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0: Arbeit fahre, morgens oder auch nachmittags zurück, dann höre ich Radio Mixtape. Ist halt ein super Mix und viele Lieder aus meiner Jugend. Natürlich Fume and the Slaughterhouse, einfach wenn sie auch nochmal kommen. U2, also Bab natürlich auch. Alles klasse.
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1: Mit Thorsten Adolfs. Guten Morgen. In Peking treffen sich heute die beiden mächtigsten Männer der Welt. US-Präsident Trump besucht Chinas Staatschef Xi. Damit ist zum ersten Mal seit fast einem Jahrzehnt wieder ein US-Präsident in China. Zu besprechen gibt es einiges zwischen den beiden. Im Mittelpunkt dürften Trumps Zollpolitik und der Iran stehen. Danny Hopper aus dem News-Team. Trump hat versucht, die Spannungen zwischen beiden im Vorfeld herunterzuspielen.
2: Ja, vor Journalisten lobte Trump Xi über den grünen Klee. Er sei ein toller Typ, mit dem er sehr gute Beziehungen pflege. Es werde eine tolle Reise und es würden viele großartige Dinge passieren. Das kennt man alles von Trump. Wie gut die Beziehung zur rivalisierenden Supermacht China wirklich ist, dürfte dieser Besuch zeigen. Denn Knackpunkte gibt es einige. Nach seinem erneuten Amtsantritt hatte Trump ja direkt einen erbitterten Handelskrieg mit China entfacht. Die gegenseitigen Zölle stiegen auf bis zu 145%. Dann ist da noch die Taiwan-Frage und auch den Iran-Krieg sieht man in Peking sehr kritisch. Denn China ist der mit Abstand wichtigste Abnehmer von iranischem Öl und unterstützt Teheran auch wirtschaftlich.
1: China fordert ein schnelles Ende des Iran-Krieges, danach sieht es aber weiter nicht aus.
2: Nein, vor seinem Abflug hat Trump auch nochmal gesagt, dass er hier keinen Druck verspüre, trotz der hohen Kriegskosten, der steigenden Energiepreise und der wachsenden Inflation. Auf die Frage einer Journalistin, ob ihn die wirtschaftliche Lage zu einem Deal motiviere, sagte er nur, er denke nicht an die finanzielle Situation der Amerikaner, er denke an niemanden.
1: Danke Danny und jetzt weitere Meldungen im Überblick. 6 Stunden lang haben die Spitzen von Union und SPD im Kanzleramt miteinander gesprochen. Ergebnisse aus dem Koalitionsausschuss sind bis jetzt aber nicht bekannt. Es ging bei dem Treffen um Entlastungen bei den hohen Energiepreisen, anstehende Reformen und um den Haushalt für das kommende Jahr. Der Chef der Krankenkasse DAK, Storm, glaubt nicht, dass die Beiträge mit der geplanten Gesundheitsreform lange stabil bleiben werden.

0: Immunsystem oder mehr Leistung, aber wissenschaftliche Belege dafür gibt es nicht. Weil die Infusionen in Deutschland nicht als Arzneimittel zugelassen sind, fehlen wichtige Nachweise zur Qualität und Sicherheit. Die Experten sagen, dass auch die Anwendung gefährlich sein kann, zum Beispiel durch eine Überdosierung von Vitaminen. Das könne allergische Reaktionen oder sogar Kreislaufprobleme auslösen.
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0: Es sind auch heute wieder viele Wolken am Himmel. Dazu gibt es erstmal nur ein paar und später deutlich mehr Schauer. Hier und da können sich auch Gewitter bilden und es wird sehr windig. Dortmund meldet aktuell 8 Grad und Bonn 9.
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0: Und hier dauert es gerade am längsten. A2 Dortmund-Oberhausen zwischen Oberhausen-Königshardt und Kreuz-Oberhausen 3 Kilometer 14 Minuten. A3 Arnheim-Oberhausen zwischen Dienstlaken-Süd und Oberhausen-Holten 1 Kilometer 4 Minuten mehr. Und A516 Oberhausen Richtung Eisenheim zwischen Oberhausen-Sterkrath und Eisenheim 1 Kilometer, auch da 4 Minuten Zeitverlust.
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2: Guten Morgen, heute der Mittwoch mit dem Freitagsgefühl, weil morgen ist ja Feiertag. Und ich würde sagen, da lässt sich doch so eine angebissene, angeknabberte Woche doch viel besser noch aushalten. Das sollte mal öfter passieren. Gut, wir arbeiten ja dran. Schön, dass ihr dabei seid. Gleich mit Musik aus den 70ern von The Love Affair, Everlasting Love. Und das sind klar die 80er, The Communards, Don't Leave Me This Way. Willkommen zu den Sendungen hier von Radio Mixtape.

0: Da habe ich die Larve fährt auch glatt in die 70er gepackt. Nö, sogar noch älter. 67, Everlasting Love mit der Love Affair. Dafür kommt gleich Joe Cocker aus den 90ern, das ist aber ganz sicher.
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0: Guten Morgen in NRW heute am Mittwoch. Ja, wir schauen mal, was uns wettermäßig denn so alles blüht. Heute von Mittwoch, vom Tag vorm Feiertag bis zum Wochenende. Heute dann eher das typische Mischmaschwetter, viel Grau. Bei kühlen, ja, 13 bis 15 Grad, das war ja schon mal besser. Perfekt, um später im Stau schon mal die Playlist für morgen zu testen. Morgen am Vatertag, am Feiertag, der Bollerwagen braucht ein Upgrade zum Amphibienfahrzeug, habe ich das Gefühl. Es wird nass und ungemütlich, leider bei nur ca. 12 Grad. Beste Ausrüstung, ein wasserfester Hut oder sowas, ne, und ganz viel Humor. Und das Wochenende, ja, da kriegen wir eine langsame Besserung. Die Sonne traut sich am Brückentag öfter raus und zum Sonntag knacken wir vielleicht wieder die 17 Grad. Also heute der Mittwoch ist zum Einkaufen da, noch ein paar Vorräte auffüllen, der Donnerstag zum eher drinnen bleiben und das Wochenende zum Aufwärmen. Nix mit Summer in the City. Jetzt Joe Cocker, damit schaue ich einen schönen guten Morgen mit Radio Mixtape.

0: Simon & Garfunkel, Bridge Over Troubled Water, eure Aufwachmusik oder auch ins Bett gehen Musik. Ja, wenn er von einer langen Nachtschicht kommt zum Beispiel. Emanuel aus Bergham hat sich gemeldet unter 0800 65 75 85 0. Guten Morgen, mein Lieber.
1: Einen wunderschönen guten Morgen. Ich bin gerade auf dem Weg nach Hause, hatte Nachtschicht gehabt. Und ihr habt mich super unterhalten in der Nacht und über Wasser gehalten. Ich war echt wieder zurückversetzt. Allererste Sahne. Super. Ich wünsche euch was. Bis denn dann. Ciao, ciao.
0: Dann schlaf gut gleich. Ne?
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1: Mittwochmorgen, guten Morgen, jetzt mit den House Martins. Mit viel Gesang, aber ohne irgendein Instrument. Das ist doch wunderbar. The Caravan of Love.

0: Diamonds Are Forever, Diamantenfieber, die Titelmelodie des James-Bond-Films aus dem Jahr 71 mit Sean Connery.
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0: Es ist der 13. Mai heute und wir sagen Happy Birthday Stevie Wonder. Die Soul-Legende wird heute 76 Jahre jung, muss man ja bei ihm sagen. Und von Ruhestand, nö, so gar keine Spur. Stevie wurde gerade erst auf der NAMM-Show beim Jammen gesichtet und arbeitet fleißig an ganz neuer Musik. Und wir feiern dieses Ausnahmetalent heute an diesem Mittwoch mit seinem wohl berühmtesten Geburtstagsständchen, das er ursprünglich gar nicht für klassische Geburtstage geschrieben hat, sondern um einen Feiertag für Martin Luther King zu erkämpfen. Hier ist der Groove der 80er, Stevie Wonder mit Happy Birthday.

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1: 6:42 Uhr, Radio Mixtape. Guten Morgen.

0: The Edge of Heaven mit Wham aus den 80ern, 86, um ganz genau zu sein, denn ja, das war quasi die offizielle Abschiedssingle von Wham, bevor George Michael dann seine Solokarriere gestartet hat. Und falls ihr euch ein bisschen gewundert habt, warum das Klavier so gut klang im Song, ja, kein geringerer als Elton John hat die Tasten für den Track gedrückt, hat man doch gehört, oder?
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0: Ja, wenn man es jetzt weiß, jetzt geht's zurück in die 70er. Guten Morgen mit Dr. Hook und Sylvia's Mother. Wir verbringen den Morgen zusammen und später auch noch den Vormittag. Stefan Kaiser bin ich. Schön, dass ihr dabei seid an diesem Mittwoch. Sylvia.

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0: wer noch ein bisschen Antrieb für den Tag braucht, gleich kommt F.R. David mit dem Überhit Words Don't Come Easy und die Stones haben wir auch dabei mit Satisfaction. Aktuelle Nachrichten um 7.
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2: Mit Thorsten Adolfs. Guten Morgen. Das lange Wochenende steht vor der Tür und das heißt, viele von uns werden heute Mittag früher Feierabend machen, die Kinder nach der Schule ins Auto packen und in den Kurzurlaub starten. Aber die Fahrt dorthin könnte dauern. Der ADAC erwartet einen der staureichsten Tage des Jahres. Danny Hoppe hat mehr dazu.
3: Vor allem am Nachmittag dürfte es auf den Autobahnen richtig voll werden. Schauen wir uns kurz die Zahlen aus dem vergangenen Jahr an. Da gab es an dem Mittwoch vor Himmelfahrt 1878 Kilometer Stau. Das war der Jahreshöchstwert. Selbst zum Start der Sommerferien war auf den Straßen weniger los. Und der ADAC geht davon aus, dass es heute nicht groß anders aussehen wird. Er rechnet am Nachmittag bei uns in NRW, vor allem im Großraum Köln und im Ruhrgebiet, mit vielen Staus. Und dann natürlich auf den typischen Reiserouten in Richtung Nord- und Ostsee. Wer die große Stauwelle umfahren will, sollte lieber etwas später losfahren, entweder erst heute Abend oder morgen früh. Dann dürfte zwar auch noch was los sein auf den Straßen, aber weniger als am Nachmittag. Dazu dürfen Lastwagen morgen wegen des Feiertags nur mit Ausnahmegenehmigung fahren. Freitag und Samstag dürfte es dann entspannter werden, auch weil das Wetter gerade nicht so toll ist und Tagesausflügler dann doch vielleicht eher zu Hause bleiben. Obendrauf kommen an diesem Stauwochenende dann auch noch zwei Sperrungen in NRW. Am Abend wird die A40 am Kreuz Kaiserberg gesperrt, genauso wie die A61 in Mönchengladbach.
2: Und jetzt weitere Meldungen in der Zusammenfassung. Nach fast 10 Jahren besucht wieder ein US-Präsident China. Donald Trump wird in Peking von Staatschef Xi empfangen. Vor dem Abflug bezeichnete Trump ihn als tollen Typen. Das diplomatisch heikelste Thema ist der Iran. Trump hatte gegenüber Peking damit geprahlt, die Blockade der Straße von Hormuz zu beenden. Sie ist aber immer noch für den Öl- und Gastransit geschlossen. Der Koalitionsausschuss von Union und SPD hat nur wenige Ergebnisse gebracht. Die Spitzen von CDU, CSU und SPD haben vereinbart, anstehende Reformen in den nächsten Wochen auf den Weg zu bringen. Details wurden nicht bekannt. Die Beratungen hätten in einer guten und vertrauensvollen Atmosphäre stattgefunden, heißt es aus Berlin. Wer anderen K.O.-Tropfen verabreicht, soll härter bestraft werden. Über einen entsprechenden Gesetzentwurf von Justizministerin Hubich wird heute im Kabinett beraten. Vorgesehen ist, dass solche Substanzen in Zukunft rechtlich wie eine Waffe eingestuft werden. Dann droht eine Mindeststrafe von 5 statt 3 Jahren Haft. Ein einziges Ticket für Fahrten quer durch Europa. Die EU-Kommission legt heute einen Vorschlag vor, der grenzüberschreitende Zugreisen einfacher machen soll. Passagiere sollen außerdem bei Ausfällen oder verpassten Anschlüssen Hilfe bekommen. Brüssel will Zugreisen damit zu einer attraktiven Alternative zum Flugzeug machen. Im Moment sind grenzüberschreitende Zugreisen oft kompliziert, weil Fahrkarten von mehreren Anbietern nötig sind. Die EU-Kommission will Anbieter wie die Deutsche Bahn deshalb verpflichten, auch Zugtickets von Bahnbetreibern aus anderen Ländern zu verkaufen.
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2: Es sind auch heute wieder viele Wolken am Himmel. Dazu gibt es erstmal nur ein paar und später deutlich mehr Schauer. Hier und da können sich auch Gewitter bilden und es wird sehr windig. Dortmund meldet aktuell 8 Grad und Bonn 9.
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2: Die Staus mit dem größten Zeitverlust. A2 Dortmund-Hannover zwischen Veltheim und Bad Alsen 3 Kilometer, 25 Minuten plus. Die A2 Dortmund-Oberhausen zwischen Bottrop und Kreuz-Oberhausen 4 Kilometer, 17 Minuten mehr. Und auf der A40 Dortmund-Essen zwischen Dreieck Bochum-West und Gelsenkirchen-Süd gibt es 3 Kilometer Stau und 9 Minuten Zeitverlust.
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0: Das ist aber auch ein Pech. Das ist dieser Song hier aus Anfang der 70er von CCR, Creedence Clearwater Revival. Das ist die Band übrigens mit den meisten Nummer 2 Hits in den USA. Diesen tollen Rekord haben sie aufgestellt. Und deswegen, weil sie es nie auf Platz 1 geschafft haben. Auch Looking Out My Back Door blieb immer nur auf der 2 hängen. Wir mögen den Song trotzdem. Irgendwie gute Laune an diesem Mittwoch.

0: Dieser eine Hit Anfang der 80er, aber der hat's gebracht. F.R. David aus Frankreich. Words don't come easy.
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1: 13 Minuten nach 7. Guten Morgen.

0: 2090ern Vanessa Williams Save the Best for Last und in der 7. Staffel Desperate Housewives, da haben wir sie ja als Renee Perry kennengelernt. Vielleicht erinnert ihr euch.
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0: Und eigentlich wollte Elton John dieses Duett mit Dusty Springfield aufnehmen. Die war aber zu krank, so wurde Kiki Dee zur glücklichen Ersatzspielerin und landete ihren größten Hit 1976.

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1: Schöner, feiner Elvis Presley zum Frühstück. Die 60er, Ende der 60er. Suspicious Minds. Moin, moin.

0: Dem schließen wir uns einfach mal an. Thank you for the music mit ABBA.
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0: Thank you für so viele ESC-Momente. Und das sagen wir an niemand geringeren als Johnny Logan. Denn Johnny Logan feiert heute am 13. Mai seinen 72. Geburtstag. Absolute Legende des ESC ist der Mann. Und als Sänger hat Johnny Logan den ESC tatsächlich zweimal als Interpret gewonnen. 1980 mit What's Another Year, haben wir gleich. Und 7 Jahre später mit Hold Me Now. Über 36 Jahre lang hielt er diesen Rekord ganz allein, bis die Schwedin Loreen 2023 mit ihrem zweiten Sieg dann gleichzog. Und zählt man seine Arbeit als Songwriter dazu, bleibt er einsam an der Spitze, hat insgesamt 3 Siege auf dem Konto, da auch das Siegerlied von 1992, Why Me, gesungen von Linda Martin, komponiert hat. Damit ist er der erfolgreichste Teilnehmer der ESC-Geschichte. What's Another Year? Der Siegertitel von 1980. Der ESC ist ja in diesen Tagen auch wieder. Und wir gratulieren Johnny Logan, dem Meister ESC, zum heutigen 72. Geburtstag. Alles Gute, Johnny.

0: 20 vor 8. 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

0: Sandur und 7 Seconds, gleich Bab und verdammt lang her. Stefan Kaiser wünschen schönen Mittwochmorgen.
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0: Geschichten, die auch in diesem Jahr wieder an Vatertag passieren, also morgen. Ich bin mir eigentlich ganz sicher, so wie es letztes Jahr im Sauerland offenbar passiert ist. Eine Männergruppe hat ihren Bollerwagen mit einem Hightech-Navi so richtig schön aufgerüstet, um nach dem 5. Bier nicht die Orientierung zu verlieren. Der kleine Fehler beim Programmieren wurde die Option Luftlinie statt befestigte Wege gewählt. Ja, und das Ende, die Truppe folgte den Anweisungen quer über einen schlammigen Acker, bis der Bollerwagen in einem Bach landete. Statt einer gemütlichen Wanderung gab es dann ein unfreiwilliges Schlammbad und ausgerechnet die Ehefrauen mussten die Marinewandertruppe mitsamt dem nassen Bier per Auto evakuieren. Technikgläubigkeit trifft auf Gerstensaft. Na, das kann ja heiter werden.
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0: Guten Morgen, hier ist Radio Mixtape, der Soundtrack deines Lebens. Laura Branigan haben wir gleich mit Self Control und andere schöne Songs von gestern. Aktuelle Informationen um 8, die gibt's vorher für euch.
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2: Mit Thorsten Adolfs. Guten Morgen. Weniger Schokolade zum höheren Preis. Das sei eine gute Idee, hat sich offenbar der Hersteller Mondelez bei seiner Milka-Schokolade gedacht. Anfang vergangenen Jahres waren nur noch 90 statt 100 Gramm in der Packung. Der Preis stieg aber von 1,49 Euro auf 1,99. Die Verbraucherzentrale Hamburg fand das dreist und reichte eine Klage wegen Irreführung ein. Danny Hopper aus dem News-Team. Am Vormittag fällt die Entscheidung am Landgericht Bremen.
3: Genau, nicht nur die Verbraucherzentrale ist sauer, sondern auch viele Verbraucher. Die Milka-Schokolade war Anfang des Jahres mit großer Mehrheit zur Mogelpackung des Jahres 2025 gewählt worden. Hunderte Beschwerden waren bei der Verbraucherzentrale Hamburg eingegangen. Der Hersteller Mondelez wehrt sich gegen die Vorwürfe und sagt, die neue Grammangabe stehe auf der Vorder- und Rückseite der Tafel. Da hält die Verbraucherzentrale aber gegen, die neue Tafel sei nur einen Millimeter dünner und das Design der Verpackung fast identisch, da falle das geringere Gewicht nicht auf.
2: Das Urteil könnte auch interessant sein, weil das Vorgehen von Mondelez kein Einzelfall ist.
3: Nein, auf gar keinen Fall. Allein die Verbraucherzentrale Hamburg führt eine Liste mit mehr als 1000 Mogelpackungen ohne Anspruch auf Vollständigkeit, wie sie sagt. Und die Formel weniger Inhalt zum gleichen oder höheren Preis ist da durchaus beliebt. Gibt auch einen Begriff dafür, Shrinkflation. Shrink bedeutet im Englischen ja schrumpfen. Und nach Angaben der Verbraucherzentrale sind davon oft Markenprodukte betroffen, vor allem im Bereich Süßwaren.
2: Danke, Danny. Und jetzt weitere Themen im Überblick. Im Koalitionsausschuss von Union und SPD hat es gestern Abend nur wenig Greifbares gegeben. Um die Bürger zu entlasten, soll der CO2-Preis nächstes Jahr nicht erhöht werden. Und für den Bundeshaushalt 2027 will die Regierung nicht auf Reserven zurückgreifen. Damit bleibt der Spardruck auf die Ministerien hoch. Der Verband der Autoindustrie rechnet mit einem noch größeren Stellenabbau in der Branche als bislang angenommen. Bis 2035 könnten 225.000 Arbeitsplätze wegfallen, sagte Verbandschefin Müller dem RND. Das sind etwa 35.000 mehr als bislang angenommen. Davon betroffen seien vor allem die Zulieferbetriebe, so Müller. Die Blockade der Straße von Hormus hat unerwartete Folgen für den Artenschutz. Weil viele Schiffe wegen des Konflikts einen Umweg um Südafrika nehmen, steigt dort die Gefahr für Wale massiv an. In einem neuen Bericht der Internationalen Walfangkommission steht, dass durch das deutlich höhere Verkehrsaufkommen die Wahrscheinlichkeit für tödliche Zusammenstöße mit Schiffen stark zugenommen hat. Experten fordern deshalb, die Schifffahrtsrouten etwas weiter von der Küste wegzuverlegen. Das wäre für die Frachter nur ein kleiner Umweg. Es könnte das Risiko für die Tiere aber ungefähr die Hälfte senken, heißt es. Auch technische Lösungen wie Warn-Apps oder KI-Kameras an Bord werden zurzeit geprüft, um die Wale besser zu schützen.
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2: Es sind auch heute wieder viele Wolken am Himmel. Dazu gibt es erstmal nur ein paar und später deutlich mehr Schauer. Hier und da können sich auch Gewitter bilden und es wird sehr windig. Dortmund meldet aktuell 8 Grad und Bonn 9.
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2: Das sind die Staus mit dem größten Zeitverlust. A2 Dortmund-Hannover zwischen Kreuzbad Oeynhausen und Bad Alsen 7 Kilometer 36 Minuten. Die A2 Dortmund-Oberhausen zwischen Gladbeck-Ellinghorst und Oberhausen-Königshardt 4 Kilometer 41 Minuten mehr. Und A57 Nimwegen-Köln zwischen Mörskapellen und Kreuzmeerbuschen 9 Kilometer. Da dauert es 22 Minuten länger.
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0: Einen guten Morgen am Mittwoch, ja, der Tag vom Vatertag. Vatertag ist nur einmal im Jahr und da hat sich unser Elvis Eifel mal wieder was ganz Besonderes einfallen lassen. Könnt ihr euch schon mal riesig drauf freuen. Vorher gehen wir noch zurück in die 70er mit den Doobie Brothers, What a Fool Believes. Das sind die 80er, Laura Branigan und Self Control. Oh,

0: So die perfekte Nummer zum entspannten Dahingleiten auf der Autobahn, wenn sie dann frei ist. Ja, ja, ist ja jetzt gerade so eine kritische Zeit. Und Nachmittag dann sowieso, wenn dann alle aufbrechen Richtung langes Brückentagswochenende. Die Doobie Brothers aus den 70ern, What a Fool Believes.
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0: Ich konnte gerade schon mal reinhören in die Vatertagsfolge von Elvis Eifel. Was soll ich euch sagen? Guten Morgen, Elvis. Kannst du auch irgendwie normal oder muss alles irgendwie mit Riesendramen einhergehen, mein Lieber?
2: Die Antwort ist nein. Weil so bin ich ja in diese Nummer reingerutscht, dass ich irgendwas organisiere oder irgendwas mache. Ja. Und dann kriege ich eine komische Idee, wie zum Beispiel mit der Vatertagstour. Warum immer durchs Grüne ziehen, wenn man nicht vielleicht auch mal sich eine Autobahn sperren lassen kann für eine richtige XXL-Vatertagstour? Ich weiß, das klingt bekloppt.
0: Das stimmt.
2: Aber die Dame auf dem Amt, die hat es auch schon gefühlt. Irgendwie. Jetzt schon mal allen viel Spaß morgen und müsst ihr ja nicht genauso machen, aber ist ein Serviervorschlag, was ich da vorhab.
0: Als Anregung.
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0: Ganze Folge gibt's gleich.
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0: Bruce Springsteen, The Streets of Philadelphia, gleich die Blues Brothers hier bei Radio Mixtape. Schönen guten Morgen, hier Stefan Kaiser. Ja, allen, die morgen zur Vatertagstour aufbrechen, wünsche ich jetzt schon mal viel Spaß. Ich hoffe, ihr habt euch eine schöne Strecke rausgesucht. Ansonsten könnt ihr euch gerne auch der Tour von Elvis Eifel anschließen.
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2: Ja, schönen guten Tag. Bin ich da jetzt am Straßenverkehrsamt?
3: Ja.
2: Ja, prima. Ich wollte mal eben nachfragen, was mit der Autobahnsperrung ist am Vatertag.
3: Oh.
2: Weil ich habe da noch nichts von gehört und das wird ja jetzt Zeit, weil wir wollen ja losziehen mit dem Bollerwagen.
3: Ja, da muss ich jetzt mal nachhorchen. Muss mal gucken, welche Kollegen für diese Sperrung zuständig sind.
2: Ja, wissen Sie, der Kalle, der hatte das beantragt, also das ist der Kassierer von unserem Kegelclub. Ja. Und der hat gesagt, er kennt einen da beim Straßenverkehrsamt und der sorgt dafür, dass dann, wenn wir mit unserem Bollerwagen schön über der A40 wollen, dass die dann da gesperrt wird so lange am Vatertag.
3: Mhm. Der kennt einen, dass die gesperrt wird. Also
2: wir wollen mal was Besonderes machen. Bin ich so auf die Idee gekommen, ich sag, Mensch, Vatertag, da ziehen wir mal mit dem Bollerwagen nicht hier irgendwie durch die Felder, sondern einfach mal über die A40. Ist nur blöd, wenn da Autos fahren dann.
3: Ja, natürlich, nur ich wüsste nicht, dass für den Vatertag die Autobahn gesperrt wird.
2: Ja, aber wir können ja da nicht zwischen den Autos mit unserem Bollerwagen.
3: Das mag durchaus alles sein, da dürfen sie auch mit Sicherheit mit dem Bollerwagen nicht hin, weil sie da viel zu langsam sind.
2: Machst du da eine Macke irgendwo an, Lack, dann bist du gleich wieder dran.
3: Ja, natürlich. Und wie gesagt, die Geschwindigkeit kriegen sie auch nicht mit dem Bollerwagen auf die Reihe, dass sie die Autobahn betreten dürften.
2: So,
3: daher denke ich mal, hat sich das erledigt.
2: Das sehen wir ja genauso. Ne? Deswegen haben wir ja gesagt, mach die dicht. 2 Stunden sind wir drüber.
3: Ja, das mag durchaus sein, wie gesagt, also wüsste ich jetzt nicht.
2: Das ist doch ein schönes Event, weil ich sag mal, wir hatten uns gesagt, einmal rappelvoll über die A40.
3: Ja, das kann ich mir vorstellen, dass das ein schönes Event wäre, aber wie gesagt, sehe ich nicht so, dass das so möglich wäre.
2: Gute Frau, da kommen Tausende von Vätern zusammen. Also wir jetzt,
3: das mag sein.
2: Wir vom Kegelclub, wir sind schon mal 9 vom Kegelclub, die ruhige Kugel.
3: Ja.
2: Nur wir machen ja einen Aufruf im Radio. Und zwar jetzt in diesem Moment.
3: Jetzt in diesem Moment, haben Sie mich erwischt.
2: Ja, gestatten, mein Name ist Elvis Eifel.
3: Das habe ich mir schon fast gedacht.
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1: So, eigentlich haben wir die Musik für eure Party, für eure Feiertagsparty, die ihr vielleicht heute Abend macht. Jetzt schon am Morgen, das ist ja praktisch, ne? Gleich Starship aus den 80ern, Nothing's Gonna Stop Us Now. Und das sind Santana, Black, Magic Woman aus den 70ern. Guten Morgen.

0: Musik von Starship aus den 80ern und gleich die Musik von den Beatles, natürlich aus den 60ern.
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0: Gibt ja sensationelle Neuigkeiten von den Fab Four. James Bond-Regisseur Sam Mendes, der plant ja das Unmögliche. Ihr habt es bei uns ja auch schon gehört. Sam dreht nämlich gleich 4 Biopics über die Beatles. Ja, richtig gehört. John, Paul, George und Ringo bekommen jeweils ihren eigenen Kinofilm, die dann alle im nächsten Jahr gleichzeitig einschlagen sollen. Das ist das erste Mal, dass die Band ihre komplette Geschichte und alle Songs für das Kino freigegeben hat. Und jetzt blicken wir mal zurück auf das Jahr 65. John Lennon sitzt im Bus in Liverpool, schreibt Zeilen über irgendwelche Orte, die er liebt und Menschen, die er nie vergessen wird. Und entstanden ist einer der schönsten Songs aller Zeiten. Hören wir jetzt, genießt das legendäre Klaviersolo, das eigentlich ein technischer Trick im Studio war. Da hat man das Tonband einfach ein bisschen in der Geschwindigkeit verändert, ein bisschen getrickst. In My Life. Die Beatles.

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1: 8:41 Uhr inzwischen.

Das ist ein Lieblingssong von Prince, Rapsberry Barrett. In diesem Jahr, im April, hat sich ja zum 10. Mal der Todestag von Prince gejährt. Radio Mixtape, der Mittwochmorgen mit Stefan Kaiser. Wer so ein bisschen Lust auf Musik von Pink Floyd hat, und zwar auf tolle Tribute-Bands, die können wir empfehlen, dann merkt euch vielleicht den 25. Mai, da spielen One of These in Düsseldorf im Pitcher, das legendäre Live at Pompeii-Set. Und ein paar Tage später, am 30. Mai, sind Floyd Box unterwegs in NRW und die treten in der Pauluskirche in Dortmund auf. Eine spektakuläre Multimedia-Show in sakraler Umgebung für alle Pink Floyd-Fans. Jetzt another brick.

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0: Super Nummern aus den 70ern haben wir gleich für euch von Golden Earring aus den Niederlanden, Radar Love. Und die Pet Shop Boys kommen auch. Aktuelle Informationen vorher um 9.
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2: Mit Thorsten Adolfs. Guten Morgen. Als erster US-Präsident seit fast einem Jahrzehnt reist Donald Trump heute nach China. In Peking trifft er Staatschef Xi. Seit seinem letzten Besuch dort hat sich das Verhältnis der USA zu China deutlich abgekühlt, nicht zuletzt wegen Trumps Zollpolitik. Trotzdem gab sich der US-Präsident im Vorfeld gut gelaunt und optimistisch. Es werde eine tolle Reise, sagte er. Danny Hoppe mit den Einzelheiten.
3: Dass er gut mit Autokraten klarkommt, daraus hat US-Präsident Trump noch nie einen großen Hehl gemacht. Auch Chinas Staatschef Xi bezeichnete er vor seinem Abflug nochmal als tollen Typen, mit dem er gut klarkomme. Es würden viele großartige Dinge passieren. Begleitet wird Trump unter anderem von Tesla-Chef Elon Musk und Apple-Chef Tim Cook. Beide dürften auf Geschäfte mit Peking hoffen, genauso wie Trump. Als Hauptthema seiner Reise bezeichnete er den Handel. Seine aggressive Zollpolitik dürfte hier ein Knackpunkt sein. Direkt nach seinem erneuten Amtsantritt hatte Trump ja einen erbitterten Handelskrieg mit China entfacht. Die gegenseitigen Zölle stiegen auf bis zu 145%. Xis Ziel dürfte es deshalb sein, die Beziehungen zu den USA nach den Turbulenzen wieder zu stabilisieren. Auch den Iran-Krieg will Peking am liebsten so schnell wie möglich beendet sehen, denn China ist der mit Abstand wichtigste Abnehmer von iranischem Öl. Trump hat aber vor seinem Abflug nochmal klargestellt, dass er in der Iran-Frage überhaupt keinen Druck verspüre.
2: Und jetzt weitere Meldungen in der Zusammenfassung. Das Bundeskabinett will heute härtere Strafen für den Einsatz von K.O.-Tropfen beschließen. Vorgesehen ist, solche Substanzen rechtlich ähnlich einzustufen wie eine Waffe. Das Kabinett will auch das neue Gebäudemodernisierungsgesetz auf den Weg bringen. Anders als beim bisherigen sogenannten Heizungsgesetz dürfen Hauseigentümer künftig selbst entscheiden, ob sie mit Öl, Gas, Wärmepumpe oder anderen Technologien heizen. In Berlin hat die Polizei mit einer Razzia gegen die organisierte Kriminalität und die Verbreitung von Schusswaffen begonnen. Nach Informationen der BZ sind hunderte Beamte im Einsatz, darunter auch ein SEK. Genauere Informationen soll es im Laufe des Tages geben. Siemens hat stabile Zahlen vorgelegt. Der Gewinn ist zwischen Januar und März zwar um 8% gesunken, unter dem Strich steht aber trotzdem ein Plus von 2,2 Milliarden Euro. Siemens-Chef Busch sagt zwar, das geopolitische Umfeld bleibe anspruchsvoll, die Prognose für das laufende Jahr hat Siemens trotzdem erhöht. Sollte die Fußballnationalmannschaft Weltmeister werden, dann winkt den Spielern eine Rekordprämie. Das hat DFB-Sportgeschäftsführer Rettig bestätigt. Weil der Weltverband FIFA diesmal deutlich höhere Summen ausschüttet, wird auch der Bonus für das Team höher ausfallen als bei früheren Turnieren. Die höchste Prämie gab es bis jetzt beim WM-Sieg 2014 in Brasilien. Damals hatte jeder Spieler 300.000 Euro bekommen. Für die meisten europäischen Verbände wird das WM-Turnier aber ein finanzielles Verlustgeschäft, sagt Rettig. Und zwar dann, wenn sie nicht bis ins Halbfinale kommen.
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2: Es bleibt auch heute durchwachsen mit etwas Sonne, vielen Wolken und zum Teil kräftigen Schauern. Auch der Wind ist später ein Thema und es kann auch einzelne Gewitter geben. Geldern meldet aktuell 10 Grad und Schmallenberg 7. Morgen geht es genauso wechselhaft wie heute weiter.
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2: Die Staus mit dem größten Zeitverlust. A2 Dortmund-Hannover zwischen Kreuzbad Oeynhausen und Bad Alzen. 9 Kilometer, 50 Minuten plus. Die A2 Dortmund-Oberhausen zwischen Gladbeck-Ellinghorst und Oberhausen-Königsade. 6 Kilometer, eine Stunde mehr. Und A59 Bonn-Köln zwischen Spich und Flughafen Köln-Bonn. 5 Kilometer, dauert da 24 Minuten länger.
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0: Es ist auch toll, die ganzen 80er-Stars nochmal live zu sehen, wenn es dann geht, wenn sie überhaupt noch irgendwie da sind und wenn sie auch noch unterwegs auf Tour sind. Und die Stimme von Moonlight Shadow einmal live zu erleben, das ist ja wirklich eine tolle Möglichkeit. Und die haben wir alle im Oktober, ist noch ein bisschen über den Sommer hinweg, 20. Oktober kommt Maggie Reilly. Doch tatsächlich nach Nordrhein-Westfalen ist das einzige Konzert und da kommt sie nach Essen in die Lichtburg. Und wir freuen uns dann auf die Every Time We Touch Tour 2026. Maggie Reilly, Moonlight Shadow oder aber auch dieser Hit zusammen mit Mike Oldfield aus den 80ern. To France. Und ich wünsche einen schönen Mittwochvormittag hier mit Radio Mixtape, der Soundtrack deines Lebens.

0: Die niederländische Band Golden Earring, Anfang der 60er, Riesenhit, Radar Love, der ultimative Strafzettel-Song, ist wirklich wahr. Es gibt zwar keine offizielle polizeiliche Datenbank, die Bußgelder nach Songs sortiert, aber das Phänomen ist wissenschaftlich und statistisch doch mal so ein bisschen untermauert worden. Der unbewusste Bleifuß in ganz vielen Studien kam nämlich raus, dass dieser Song gerade gehört, regelmäßig auf Platz 1. Der Titel lautet, die zu schnellem Fahren verleiten. Ja, und Musikpsychologen haben dann auch herausgefunden, dass die Kombination aus dem stampfenden Viervierteltakt, dem treibenden Bass und dem ansteigenden Rhythmus den Herzschlag der Fahrerinnen und Fahrer beschleunigt. Man passt das Fahrtempo unbewusst dem Songtempo an. Und auch in amerikanischen Umfragen unter Truckern haben so viele Trucker angegeben, bei diesem Song schon mal geblitzt worden zu sein. Radar Love. Bei den Pet Shop Boys komischerweise nicht. Na gut, die wollen wir auch noch live erleben. Die kommen ja im Sommer nach NRW. 11. Juli, da sind sie im Sparkassenpark Mönchengladbach. Und auf dem Weg dahin werdet ihr ja wohl hoffentlich keinen Bleifuß an den Tag legen. Ne? Go West mit den Pet Shop Boys. Guten Tag am Mittwoch.
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Die beiden haben so schöne Sachen zusammen gemacht. Walking on the Chinese Wall zum Beispiel oder eben auch natürlich der berühmte Easy Lover. Gerade gehört von Philip Bailey, der Sänger von Earth, Wind & Fire und Phil Collins. Mitte der 80er waren die beiden so richtig erfolgreich. Und dieser Song, Herr Easy Lover, ist wohl in nur 20 Minuten dahingerotzt worden, wie es so schön heißt. Den beiden fehlte noch ein Stück auf dem Album von Philip Bailey. Haben sie sich ein bisschen hingesetzt, ein bisschen improvisiert. Und wenn Weltstars dann einmal untereinander sind, entsteht dann sowas daraus. Radio Mixtape ist hier. Hallo. Und wir kommen jetzt zu Elvis Presley. Der das Original von Always On My Mind übrigens gar nicht gemacht. Das ist noch viel älter. Egal. Wir lieben die Version von Elvis aus den 70ern. Euch einen schönen Vormittag. 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
1: Und jetzt kommen aus den 70ern Marshall Haim Dancing in the City

0: Ade und The Sweetest Taboo.
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0: 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Heute am 13. Mai ist übrigens in den USA in Detroit ein ganz spezieller Tag, nämlich ein Stevie Wonder Tag. Das hat auch seinen Grund, denn heute wird das Genie 76 Jahre alt und er wird in seiner Heimatstadt natürlich ganz stolz gefeiert. Hinter den Kulissen arbeitet Stevie übrigens aktuell an seinem ersten vollständigen Studioalbum. Seit über 2 Jahrzehnten können wir uns auch bald auf was gefasst machen. Jetzt der Song über Bob Marley, eine Hommage an die Reggae-Legende, gemacht von Stevie Wonder, dem Geburtstagskind von heute. Master Blaster aus den 80ern, aus dem September 1980. Damit Happy Birthday, Stevie Wonder.

0: und 90er. 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
1: 9:46 Uhr.

0: für die kleine Kaffeepause zwischendurch. Soul Sister, The Way to Your Heart. Soul Sister aus Belgien. Ja, und Kaffeepause, genau das richtige Stichwort. Habt ihr euch eure schon gesichert? Eure Radio-Mixtape-Tasse, das stylische Ding. Dann solltet ihr es machen, wenn es noch nicht der Fall ist. 0800 65 75 85 0, unsere Telefonnummer. Oder aber ihr meldet euch über radiomixtape.de. Sprachnachricht schicken. Ronald aus Zülpich hat's gemacht.
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14: Ja, schönen Vormittag hier mit Radio Mixtape. Wir halten euch auf dem Laufenden mit den Nachrichten um 10. Und danach Musik von den Bee Gees und Michael Jackson.
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16: Mit Thorsten Adolfs. Guten Morgen. Die Folgen des Irankriegs spüren wir schon seit Wochen. Bei vielen Menschen spielt die Lage dort auch eine Rolle bei der Urlaubsplanung, denn viele warten offenbar noch ab, bevor sie buchen. Das zeigt eine neue Umfrage des IFO-Instituts in der Reisebranche. Dort hat sich das Geschäftsklima verschlechtert. Danny Hopper aus dem News-Team. Mehr als die Hälfte der befragten Reisebüros und Reiseveranstalter sagt, die Nachfrage im April sei schwach gewesen.
17: Genau, vor allem mit Blick auf das Sommergeschäft spielt der Irankrieg eine Rolle. Viele Urlauber buchen ihre Reisen kurzfristiger und sie entscheiden sich häufiger für Ziele im westlichen Mittelmeerraum. Da sind vor allem Spanien, einschließlich der Balearen und Kanaren, gefragt. Außerdem Griechenland. Das bestätigt zum Beispiel auch der Reisekonzern TUI. Bei Zielen wie der Türkei, Ägypten und natürlich auch den Emiraten sind die Menschen dagegen noch deutlich zurückhaltender und wollen erstmal abwarten, wie sich die Lage weiterentwickelt. TUI sagt, knapp die Hälfte der Verbraucher, die in diesem Sommer eigentlich verreisen wollen, hätten bisher noch nicht gebucht. Und auch das IFO-Institut sagt, dieses Abwarten könne die Buchungen für die Sommersaison, aber auch schon für den Winter beeinträchtigen.
16: Das IFO-Institut sieht noch ein weiteres Thema, das für Verunsicherung sorgt, und das hängt auch mit dem Irankrieg zusammen, die Diskussion über Engpässe beim Flugkerosin.
17: Ja klar, man hört ja aus der Politik oder auch von den Airlines immer wieder, dass wir nicht mit größeren Ausfällen im Luftverkehr rechnen müssen. Hat ja auch Bundeswirtschaftsministerin Reiche erst vorgestern wieder betont und gesagt, die ganze Diskussion sei überzogen. Gleichzeitig hat sie aber auch eingeräumt, dass sie mit höheren Preisen bei Flügen rechne und damit auch mit Belastungen für Urlauber. Auch TUI hat heute mitgeteilt, dass sich bei den eigenen Hotels und Kreuzfahrten höhere Durchschnittspreise abzeichneten. Und klar, das alles sorgt natürlich für weitere Verunsicherung bei der Urlaubsplanung.
16: Dankeschön, Danny. Und jetzt weitere Meldungen im Überblick. Nach Ansicht von Grünen-Parteichef Banaschak ist die Bundesregierung nur eingeschränkt handlungsfähig. Die Leute würden erwarten, dass eine Form von Entlastung bei ihnen ankomme, sagte er im ZDF. Stattdessen sei die Entlastungsprämie geschreddert worden. Außerdem lande der Tankrabatt größtenteils bei den Mineralölkonzernen, so Banaschak. Mütter mit minderjährigen Kindern im Haushalt sind nach wie vor deutlich seltener erwerbstätig als Väter, vor allem wenn es um Vollzeitjobs geht. Dazu gibt es aktuelle Zahlen aus NRW. Demnach waren von den rund 1,5 Millionen Vätern im Land im vergangenen Jahr fast 90% in einem Vollzeitjob erwerbstätig. Bei den Müttern waren es nach Angaben des Statistischen Landesamtes nur knapp 30%. Weil Menschen auf den Gleisen waren, gab es am Morgen Probleme auf der Bahnstrecke zwischen den Bahnhöfen in Düsseldorf und Neuss. Betroffen waren mehrere Regionalbahnlinien und S-Bahn-Verbindungen. Mittlerweile sind die Gleise wieder frei. Es kann laut Bahn aber noch Verspätungen und Teilausfälle auf der Strecke geben. Kommt Manuel Neuer doch noch einmal zurück ins DFB-Tor? Der Kicker schreibt, dass eine mögliche WM-Teilnahme des ehemaligen Kapitäns intern deutlich intensiver und kontroverser diskutiert wird, als es Bundestrainer Nagelsmann nach außen hin vermittelt. Obwohl Neuer nach der Heim-EM vor 2 Jahren zurückgetreten war, halten sich die Spekulationen über ein Comeback, auch weil er beim FC Bayern zuletzt wieder Topleistungen gezeigt hat.
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16: Es bleibt auch heute durchwachsen mit etwas Sonne, vielen Wolken und zum Teil kräftigen Schauern. Auch der Wind ist später ein Thema und es kann auch einzelne Gewitter geben. Geldern meldet aktuell 10 Grad und Schmallenberg 7. Morgen geht es genauso wechselhaft wie heute weiter.
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16: Und hier dauert es im Moment am längsten. A2 Dortmund-Hannover zwischen Flotow West und Bad Alzen 8 Kilometer Stau, 50 Minuten Zeitverlust. A4 Aachen-Köln zwischen Merzenich und Elsdorf 5 Kilometer 55 Minuten. Und A61 Mönchengladbach-Koblenz zwischen Rheinbach und der Auffahrt Grafschaft-Ringen 6 Kilometer. Da kommen 39 Minuten dazu.
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14: Hallo, kurz nach 10 ist es und wenn ihr auch schon in Feiertags, Vatertags, Brückentags, was auch immer Stimmung seid, gut, da sind wir bei euch gleich mit Michael Jackson und Bad und das sind die Bee Gees und Staying Alive. Schönen Vormittag wünscht Stefan K.

0: Who's Bad? Michael Jackson.
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2: Wahnsinn an den Kinokassen momentan. Michael Jackson bricht ja im Jenseits sämtliche Rekorde in diesen Stunden, in diesen Minuten, in diesen Tagen. Sein neues Biopic Michael hat am Startwochenende unfassbare 217 Millionen Dollar eingespielt. Das ist Rekord. Freddie Mercury und Oppenheimer wurden eiskalt vom bisherigen Thron gemoonwalked, kann man sagen. Ne? Die Kritiker, die schimpfen zwar, vergeben eher miese Noten, aber die Fans, die lieben es und stürmen die Kinos zu 97%. So ein bisschen geteilte Meinung. Hauptdarsteller ist ja sein echter Neffe Jafar. Die Genetik lügt eben nicht. War da schon drin? Muss es noch dringend nachholen, bin ja ganz ehrlich. Aus den 60er jetzt Roy Orbison, Pretty Woman bei Radio Mixtape. 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

0: Freaky Tita und Abba.
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0: Hallo, Stefan Kaiser hier. Wie gut, dass heute Mittwoch ist und dass morgen Feiertag ist. Dann kann man nämlich schön genießen heute Abend den Soundtrack der Stars. Ihr wisst ja, das ist bei uns immer mittwochs und auch samstags jeweils von 18 bis 19 Uhr der Fall. Wenn dann so Größen wie Doro Pesch oder aber auch Atze Schröder oder aber auch The Boss Hoss moderieren. Und heute Abend ist der vierte im Bunde an der Reihe. Ich sag nur Sascha oder Dick Brave mit seiner Rock'n'Roll Jukebox. Und wir haben schon mal reingehört.
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2: Wir fangen an mit einem coolen Song bei Miss Wanda Jackson. Warum nicht gleich die Party starten hier mit Let's Have a Party. Jetzt kommen wir zu einem Classic der Rock'n'Rolls from the wonderful Beatles. Und man muss einfach immer auch dann tanzen, wenn man hört dieses Song. Hier ist Twist and Shout. Dick Brave in the house. Und ich habe bei diesem Song eine ganz besondere Gefühl gehabt, als ich es gesehen habe für die erste Mal. Ich habe Mr. Benson Boone gesehen bei der Grammy-Verleihung im Fernsehen und ich dachte, ey, cooler Typ. Und dann geht er auf der Bühne, singt wunderschön und dann macht er auch noch on top einen Backflip von dem Piano. Und ich dachte, hey, das ist cool, das ist ja wie ich früher.
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1: Und der hat eine schöne Soul-Hymne aus den 60ern für euch. Die Temptations und My Girl.

0: Schönes Romantisches von Chicago, If You Leave Me Now.
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0: Nach Fahnen schon rausgeholt, Trikot von der letzten Bierdusche befreit. In knapp einem Monat startet sie ja die WM. Dieses Jahr in Kanada, Mexiko und den USA. Mal was anderes. Anders sind auch die Anstoßzeiten. Gespielt wird häufig, wenn es bei uns Nacht ist. Große Public Viewings finden darum oft gar nicht erst statt. Darum, mit wem und wo schaut ihr denn die Spiele?
2: Ich schaue mit meinen Freunden. Deswegen werden wir auch sehr viel Spaß während der WM haben.
3: Mein Bruder, meine Schwester, mein Vater, meine Mutter. Vielleicht auch noch ein paar andere Familienmitglieder, wenn man grillt oder so.
4: Noch ein paar Freunde holen und sonst vielleicht Familie, wenn die mal keine Zeit haben. Sonst ja.
5: Freunde, Familie, zu Hause. Auch Public Viewing vielleicht.
6: So am ehesten wahrscheinlich Freunden und dann auch Public Viewing, je weiter man halt kommt.
3: Wenn die WM anfängt, dann muss ich auch in der Nacht manchmal einfach aufstehen, um dann die Spiele zu schauen von Deutschland. Aber das wird mir auf jeden Fall mir auch Spaß machen.
7: Ich treffe mich auf jeden Fall mit Freunden und dann werden wir die zusammen schauen.
0: Ja, die Fußball-WM in den USA, Mexiko und Kanada fühlt sich auf jeden Fall jetzt schon etwas anders an. WM steht für dieses Jahr, glaube ich, einfach oft für wahnsinnig müde.
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8: Die Hits, die Spaß machen, gleich von Supertramp, von Prince und von Eric Clapton. Nach 11, nach den neuesten Meldungen.
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10: Mit Thorsten Adolfs. Guten Tag. Das lange Wochenende steht vor der Tür und das heißt, viele von uns werden heute Mittag früher Feierabend machen, die Kinder nach der Schule ins Auto packen und in den Kurzurlaub starten. Aber die Fahrt dorthin könnte dauern. Der ADAC erwartet einen der staureichsten Tage des Jahres. Danny Hopper hat die Infos.
11: Vor allem am Nachmittag dürfte es auf den Autobahnen richtig voll werden. Schauen wir uns kurz die Zahlen aus dem vergangenen Jahr an. Da gab es an dem Mittwoch vor Himmelfahrt 1878 Kilometer Stau. Das war der Jahreshöchst. Selbst zum Start der Sommerferien war auf den Straßen weniger los. Und der ADAC geht davon aus, dass es heute nicht groß anders aussehen wird. Er rechnet am Nachmittag bei uns in NRW, vor allem im Großraum Köln und im Ruhrgebiet, mit vielen Staus. Und dann natürlich auf den typischen Reiserouten in Richtung Nord- und Ostsee. Wer die große Stauwelle umfahren will, sollte lieber etwas später losfahren, entweder erst heute Abend oder morgen früh. Dann dürfte zwar auch noch was los sein auf den Straßen, aber weniger als am Nachmittag. Dazu dürfen Lastwagen morgen wegen des Feiertags nur mit Ausnahmegenehmigung fahren. Freitag und Samstag dürfte es dann entspannter werden, auch weil das Wetter gerade nicht so toll ist und Tagesausflügler dann doch vielleicht eher zu Hause bleiben. Obendrauf kommen an diesem Stauwochenende dann auch noch 2 Sperrungen in NRW. Am Abend wird die A40 am Kreuz Kaiserberg gesperrt, genauso wie die A61 in Mönchengladbach.
10: Und jetzt weitere Meldungen im Überblick. Der CDU-Außenpolitiker Laschet wünscht sich weniger Streit zwischen Union und SPD. Hintergrund sind die schlechten Umfragewerte. Laschet sagte im ZDF, der Streit nerve die Leute einfach. Ein Streit zwischen einem SPD- und einem CDU-Minister habe zur Folge, dass beide Parteien an Zustimmung verlieren würden und die AfD steige, so Laschet. Die DLRG hat im vergangenen Jahr 1154 Menschen das Leben gerettet. Das steht in der Jahresbilanz, die in Bremen veröffentlicht wurde. Insgesamt rückten die ehrenamtlichen Helfer zu rund 44.000 Hilfseinsätzen an Stränden, Seen, Flüssen und den Schwimmbädern aus. Mit Blick auf den Nachwuchs ist die DLRG optimistisch. Zum ersten Mal wurden 2025 mehr als 10.000 Juniorretterabzeichen vergeben. Bei der Kinderbetreuung beteiligen sich Väter in Europa laut einer Studie vor allem an interaktiven Aufgaben wie Spielen. Auch beim Zubettbringen oder dem Organisieren von Freizeitaktivitäten gab die Mehrheit der Väter an, das mindestens genauso oft zu übernehmen wie die Partnerin. Das liege vor allem daran, dass solche Tätigkeiten zeitlich flexibel außerhalb der Kernarbeitszeiten übernommen werden könnten, sagten die Studienmacher. Keinen Gefallen getan hat sich ein Autofahrer in der Nähe von Heilbronn. Der Mann war laut Polizei betrunken und viel zu schnell unterwegs. An einem Feldweg neben einer Landstraße verlor er die Kontrolle über seinen Kleintransporter, schoss durch einen Busch und fuhr dann einen Hang hinab. Der Polizei nahm er einiges an Ermittlungsarbeit ab. Der 28-Jährige hatte die Unfallfahrt über einen Livestream bei TikTok gefilmt und direkt ins Internet übertragen.
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10: Es geht auch in den nächsten Stunden wechselhaft weiter mit vielen Wolken, wenig Sonne und zum Teil kräftigen Schauern. Dazu ist es sehr windig und es können sich auch Gewitter bilden. Siegburg meldet aktuell 12 Grad und Herford 10. Auch morgen wird es immer wieder nass.
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10: Das sind die Staus mit dem größten Zeitverlust. A2 Dortmund-Hannover zwischen Flotow West und Bad Alsen 8 Kilometer. Da kommen 58 Minuten dazu. Die A2 jetzt Dortmund-Oberhausen zwischen Dreieck Bottrop und Kreuz Oberhausen 6 Kilometer. 26 Minuten. Und der 61 Mönchengladbach-Koblenz zwischen Rheinbach und der Auffahrt Grafschaft Ringen 6 Kilometer. 34 Minuten mehr.
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8: Das ist immer so eine ganz eigenartige oder typische Stimmung, auch wenn Feiertag mitten in der Woche liegt. Dann ist der Tag davor so ein bisschen anders. Heute ist Mittwoch, aber irgendwie hat man so das Freitagsgefühl, muss ja auch so ein bisschen planen, disponieren, weil morgen ist ja Feiertag. Da haben die Supermärkte ja besonderen zu run, weil es gibt ja dann irgendwann nichts mehr zu kaufen. Ihr wisst schon, was ich meine. Also meldet euch und verratet uns, was ihr am Feiertag alles so vorhabt. Schönes. Einfach jetzt melden unter 0800 65 75 85.
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8: Oder ihr schickt eine Sprachnachricht. Geht auch über radiomixtape.de. WhatsApp-Sprachnachricht. Jetzt gleich die Hollies, Bus Stop. Und das sind Supertramp, The Logical Sound.

0: die Hollies und Bus Stop hier bei Radio Mixtape. Guten Vormittag. Ja, wir haben euch ja gefragt, was macht ihr denn morgen am Feiertag, am Vatertag?
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0: Ist ja auch noch Christi Himmelfahrt, darf man auch nicht vergessen. Und Markus hat sich gemeldet, hat eine Sprachnachricht geschickt über radiomixtape.de. Ich glaube, da wünscht sich gleich jemand U2 with or without you. Guten Morgen, Markus.
2: Hallo, liebes Team von Radio Mixtape. Ich kann mir so einen Homeoffice-Tag ohne einen frischen Kaffee und euch gar nicht mehr vorstellen. Morgen allerdings schon, da ist ja Vatertag. Und da bin natürlich auch ich unterwegs, aber ein bisschen anders als sonst. Denn morgen feiert mein Bruder seinen Junggesellenabschied. Und da werde ich den Bollerwagen gegen ein Floß eintauschen. Und wir hoffen, dass wir nicht zu nass werden, sowohl vom Fluss als auch vom Regen. Es ist ja Gewitter gemeldet. Wir sind mal gespannt, wie es wird. Und die Getränke, die bleiben natürlich so wie all die Jahre auch. Daran wird sich nicht viel ändern. Und wenn wir dann wieder zu Hause sind, freue ich mich, wenn wir Radio Mixtape wieder ganz laut machen können. Und wenn dann U2 läuft. U2 haben wir gehört, als mein zweiter Bruder seinen Junggesellenabschied gefeiert hat. Und zwar rauf und runter. Und daran musste ich gerade denken. Bin mal gespannt, was wir denn morgen den ganzen Tag hören werden.
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0: Da kann man so leicht zu mit swingen, wenn's dann geht, gerade bei euch, ne? Ja, genau, mit 70er Soul und Midnight Train to Georgia von Gladys Knight and the Pips. Da kommen wir jetzt zu einem 80er Song von der Band An Emotion, die kamen aus den USA, hatten leider nur diesen einen Hit bei uns in Europa. In den USA ist das Ding völlig gefloppt, komischerweise, so eine schöne Nummer. Daran waren auch beteiligt die Songschreiber, die für Elton John und Tina Turner große Hits geschrieben haben. Eigentlich eine Hitgarantie, aber eben nur bei uns ein Riesenhit. Wir erinnern uns gerne an die 80er und An Emotion, I Engineer.
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0: Stefan Kaiser wünscht einen schönen Tag.

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1: Frage an die Les Humphreys Singers. Wo findet die Fußball-WM in diesem Jahr auch statt? Na?

0: Aus der unendlichen Geschichte Limahl, Mitte der 80er, die Neverending Story. Ja, das mit dem Verkehr vom Feiertag ist auch so eine Neverending Story.
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0: Wenn für euch es heute ins lange Feiertagswochenende oder auch in den Kursurlaub geht, dann braucht ihr ziemlich gute Nerven auf den Autobahnen bei uns in Nordrhein-Westfalen. Der ADAC rechnet nämlich mit einem der staureichsten Tage des Jahres, Kollege Finn Weiden. Es ist ja rund um die Feiertage immer ein leidiges Thema, aber das könnte heute echt ein bisschen heftig werden, ne?
2: Ja, total. Vor allem ab heute Mittag. Der ADAC sagt, zwischen 13 und 18 Uhr wird es besonders voll, weil dann ja eben die klassischen Feierabendpendler unterwegs sind und gleichzeitig auch schon ganz viele Kurzurlauber in Richtung Nordsee, Ostsee oder die Niederlande starten. Und das wirklich Heftige ist, letztes Jahr gab es am Mittwoch vor Himmelfahrt in NRW fast 1900 Kilometer Stau. Das war sogar mehr als zum Sommerferienstart.
0: Hui, besonders kritisch wird es wohl rund um Köln, das Ruhrgebiet und natürlich wieder auf den typischen Dauerstrecken A1, A3 oder A40. Behalte die Nerven, am besten Radio auf Mixtape einschalten sowieso und die Musik genießen, zum Beispiel jetzt von den Beatles.
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0: Schiener ist 9 to 5, der Vormittag hier mit Stefan Kaiser bei Radio Mixtape. Guck mal, welch Glanz in dieser bescheidenen Hütte. Lissi Ischak kommt rein. Lissi gleich ab 12.
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0: Und ich glaube, du hast ganz nettes Geburtstagskind irgendwie, wo du den Geburtstag feierst, ne?
2: Ja, heute gibt's ein besonderes Geburtstagskind bei mir in der Sendung, nämlich Stevie Wonder, der passenderweise sich selbst seinen Song singt zum Geburtstag. Kennt ihr vielleicht? Den spiele ich euch auch.
0: Schöne Sendung gleich.
2: Ja, danke schön. Dir schon mal einen schönen Feiertag morgen. Und wir hören uns dann am Freitag wieder.
0: Das tun wir. Mach's gut.
2: Schönen Feierabend.
0: Tschüss.
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0: She's crazy like a fool. Boney M. Schönen Tag noch.
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0: Schönen Feiertag natürlich.

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18: Die Dire Straits kommen gleich nach 12 und die Tremolos ebenfalls und die Kollegin Lissy Ischak. Das war's vom Vormittag. Ich wünsche euch ein schönes, langes Wochenende. Mein Name ist Stefan Kaiser. Aktuelle Nachrichten um 12.
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20: Mit Thorsten Adolfs. Guten Tag. Die deutschen Autobauer stecken weiter tief in der Krise. Seit Monaten legen sie immer noch schlechtere Zahlen vor. Und auch bei Porsche steht schon wieder ein dicker Verlust in den Büchern. Die Beteiligungsgesellschaft Porsche SE, Hauptanteilseignerin des VW-Konzerns, stand im ersten Quartal tief in den roten Zahlen. Der Verlust liegt dort bei 923 Millionen Euro. Danny Hopper aus dem News-Team, wir können festhalten, es läuft weiterhin einfach nicht.
21: Nein, sowohl Europas größter Autobauer Volkswagen als auch die weitere wesentliche Beteiligung der Sportwagenbauer Porsche kämpfen momentan mit den schwierigen Marktbedingungen. Also einer unsicheren Weltlage, Zöllen, der Konkurrenz aus China, hohen Produktionskosten und Energiepreisen und auch einer schwachen Nachfrage. Dazu kommt noch der Umbruch in der Automobilindustrie hin zur E-Mobilität. Porsche SE-Vorstandschef Pötsch zeigte sich nicht überrascht von den Zahlen. Man habe damit gerechnet, sagte er. Es gehe jetzt darum, lange Zeit gut funktionierende Geschäftsmodelle neu auszurichten.
20: Wie so etwas vielleicht aussehen könnte, zeigt sich gerade am VW-Werk in Zwickau. Da gab es zuletzt Vorschläge aus der Politik, dass China dort als Produktionspartner einsteigen könnte.
21: Ja, das hatte Sachsens Wirtschaftsminister Panther zuletzt vorgeschlagen. Das würde dann so aussehen, dass dort chinesische Autos bei Volkswagen vom Band laufen würden, nach europäischen Regeln und Standards. Hintergrund ist, dass das VW-Werk in Zwickau 2019 zur reinen Elektroautofabrik umgebaut worden war und 10.000 Beschäftigte arbeiten dort. Die Nachfrage nach den dort produzierten ID-Modellen blieb jedoch hinter den Erwartungen zurück und deshalb wächst in der Region die Sorge um das Werk. Deshalb gab es zuletzt gleich mehrere Vorschläge aus der Politik, den Bau von chinesischen Autos in deutschen VW-Werken zu prüfen, um zu schauen, ob sich daraus Chancen für die Produktionsstandorte ergeben.
20: Danke, Danny. Und jetzt weitere Nachrichten in der Zusammenfassung. Die vom Bundesrat gestoppte Entlastungsprämie ist wohl vom Tisch. Nach Informationen der RP will die Regierung das Thema nicht weiterverfolgen. Das sei im Koalitionsausschuss beschlossen worden. Dort hätten Union und SPD außerdem vereinbart, mit den Sozialpartnern über die geplanten Reformen zu sprechen, heißt es. Die neue Milka-Tafel verstößt gegen das Wettbewerbsrecht und darf so nicht genutzt werden. Das hat das Bremer Landgericht entschieden zugunsten der Verbraucherzentrale Hamburg. Statt 100 Gramm sind nur noch 90 Gramm in der Packung. Die Verpackungsgröße blieb fast gleich, dafür wurde aber der Preis deutlich erhöht. Der Hersteller Mondelez kann gegen das Urteil Rechtsmittel einlegen. In Oldenburg ist ein Mann gefasst worden, der im Darknet Millionengeschäfte gemacht haben soll. Gegen den 49-Jährigen wird unter anderem wegen des Verdachts der Geldwäsche ermittelt. Bei dem Einsatz wurden 11,5 Kilogramm Gold, 20.000 Euro Bargeld sichergestellt. Außerdem stellten die Beamten Kryptowerte im Millionenwert fest. Die Bundesbürger achten offenbar stärker als früher auf ihre Herzgesundheit. Die Zahl der Herzinfarkte sinkt weiter. Im neuen Gesundheitsatlas der AOK steht, dass es 2024 rund 14% weniger Infarkte als noch vor 7 Jahren gab. Die Experten erklären diesen positiven Trend vor allem damit, dass mehr Menschen auf das Rauchen verzichten und Risikofaktoren medizinisch besser behandelt werden.
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20: Es geht auch in den nächsten Stunden wechselhaft weiter mit vielen Wolken, wenig Sonne und zum Teil kräftigen Schauern. Dazu ist es sehr windig und es können sich auch Gewitter bilden. Siegburg meldet aktuell 12 Grad und Herford 10. Auch morgen wird es immer wieder nass.
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20: Und hier dauert es im Moment am längsten. A2 Dortmund-Hannover zwischen Flotow West und Bad Alzen 11 Kilometer Stau, eine Stunde Zeitverlust. A2 Dortmund-Oberhausen zwischen Bottrop und Kreuz-Oberhausen 5 Kilometer, 26 Minuten. Und A3 Köln-Frankfurt zwischen Kreuzborn-Siegburg und Siebengebirge 3 Kilometer, 17 Minuten mehr.
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2: Einen wunderschönen Mittwoch mit uns. Schön, dass ihr mit dabei seid.

Das sind die Tremolos hier bei uns bei Radio Mixtape am Mittwoch. Und heute gibt's ein ganz besonderes Geburtstagskind, nämlich Stevie Wonder. Passenderweise hat er sich selbst seinen Song zum Geburtstag geschrieben. Stimmt nicht hundertprozentig. Er hat nämlich Happy Birthday eigentlich für

0: Martin Luther King Jr. 1980 geschrieben. Als musikalische Unterstützung für die Forderung, Kings Geburtstag in den USA zum Feiertag zu machen. Veröffentlicht wurde der Song 1981 und tatsächlich wurde der Martin Luther King Day wenige Jahre später dann offiziell eingeführt. Das ist der passende Song dazu, aber wir gratulieren Stevie Wonder natürlich auch nochmal ganz herzlich heute zum 76. Geburtstag.
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eines der legendärsten Musikvideos gehört zu diesem Song November Rain von Guns N' Roses. Habe ich damals rauf und runter gehört. Auf dem Album Use Your Illusion 1 ist das drauf. Und Axl Rose hat wohl jahrelang an dem Stück geschrieben, bevor es dann 1992 veröffentlicht wurde. 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
1: Und jetzt mit Christa Berg hier bei uns.

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0: Und wir spielen euch ja hier die Songs, die Erinnerungen wecken. Was ist auf euren Lieblingsplaylists drauf? Welcher Song löst eine bestimmte Erinnerung aus? Genau das habe ich auch Margret aus Köln gefragt. Und da ist tatsächlich was gekommen. Es geht nicht um einen einzelnen Song, sondern gleich um eine ganze Platte, die sie sich immer angeguckt hat und die hat ihrem Papa gehört.
2: Und ich kann mich noch an ein Plattencover von den Rolling Stones erinnern, das ich sehr faszinierend fand, weil da so ein Reißverschluss war mit einer Jeans oder irgendwie sowas. Und dann konnte man einen Reißverschluss aufmachen. Das fand ich total spannend. Also das habe ich dann gerne gemacht, so die Plattensammlung mir angeguckt und alles mal durchgehört.
0: Ja, und das Plattencover gehört zum Album Sticky Fingers von den Stones. Und darauf ist zum Beispiel Wild Horses.
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20: Savage Garden, Carly Simon und die Eurythmics, alle mit dabei, gleich hier bei Radio Mixtape, direkt nach dem Neuesten aus unserer Nachrichtenredaktion.
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21: Mit Christian Böder, guten Tag. Für viele von uns ist es eine kurze Arbeitswoche. Das lange Himmelfahrtswochenende beginnt. Viele nutzen die freien Tage für einen Kurztrip und das heißt, es wird voll auf den Straßen und Autobahnen in NRW. Der ADAC rechnet mit einem der staureichsten Tage des Jahres. Malte Albrecht aus dem News-Team, es kommen gleich mehrere Faktoren zusammen.
22: Ja, richtig. Kurzurlauber treffen auf Berufspendler. Die sind dann also alle gleichzeitig unterwegs. Kritisch wird es deswegen laut ADAC in den nächsten 5 Stunden, also von jetzt bis 18 Uhr. Besonders betroffen sind der Großraum Köln, das Ruhrgebiet und die klassischen Reiserouten Richtung Nord- und Ostsee. Schon im letzten Jahr gab es am Mittwoch vor Himmelfahrt in NRW extrem viele Staus, insgesamt fast 1.900 Kilometer. Das war sogar mehr als zum Start der Sommerferien.
21: Wann sollte man denn am besten losfahren, wenn man das Verkehrschaos vermeiden will?
22: Also der ADAC empfiehlt, entweder erst heute Abend oder morgen starten. Morgen Vormittag dürfte zwar auch noch einiges los sein, aber deutlich weniger als heute Nachmittag. Ein Grund, wegen des Feiertags dürfen Lastwagen nur mit Ausnahmegenehmigung fahren. Am Freitag und Samstag dürfte sich die Lage dann entspannen, auch weil das Wetter eher durchwachsen wird und manche dann doch auf Tagesausflüge verzichten. Voll werden könnte es erst wieder am Sonntag durch den Rückreiseverkehr. Obendrauf kommen an diesem Stauwochenende auch wieder Baustellen und Sperrungen. Unter anderem wird heute Abend die A40 in Richtung Venlo am Kreuz Kaiserberg gesperrt. Da müsst ihr bis Dienstagmorgen eine Umleitung in Kauf nehmen.
21: Vielen Dank, Malte. Und hier haben wir weitere Nachrichten in der Zusammenfassung. Die politische Diskussion um die 1.000 Euro Entlastungsprämie für Arbeitnehmer ist endgültig vorbei. Die Bundesregierung werde das Vorhaben nicht weiterverfolgen. Das habe der Koalitionsausschuss entschieden, heißt es unter anderem von CDU-Fraktionschef Spahn. Wie erwartet ist Grünpolitiker und Ex-Landwirtschaftsminister Cem Özdemir zum neuen Ministerpräsidenten von Baden-Württemberg gewählt worden. Der Landtag in Stuttgart wählte ihn im ersten Wahlgang zum neuen Landeschef. Özdemir tritt die Nachfolge von Parteikollegen Winfried Kretschmann an und setzt eine seit 10 Jahren bestehende Koalition von Grünen und CDU fort. Die türkische Polizei hat mehr als 300 mutmaßliche Mitglieder der Terrormiliz IS festgenommen. Bei einer Großrazzia in 47 Provinzen des Landes seien auch Waffen, Bargeld und Daten beschlagnahmt worden, heißt es aus dem türkischen Innenministerium. Die Rettungskräfte der DLRG haben im vergangenen Jahr 1.154 Menschen vor dem Tod beim Baden gerettet. Davon wurden allein rund 700 vor dem Ertrinken bewahrt. Geholfen wurde auch bei Herzinfarkten und anderen Herz-Kreislauf-Erkrankungen, etwa am Strand, heißt es von der Lebensrettungsgesellschaft. Unterm Strich mussten knapp 300 Menschen weniger geholfen werden als noch im Jahr davor. Trotz der Bemühungen der Retter gab es im vergangenen Jahr auch Badetote. Bundesweit waren es mindestens 393. Eine positive Entwicklung gibt es bei den DLRG-Mitgliedszahlen. Die stiegen auf einen Rekordwert von über 642.000. Das macht die DLRG nach eigenen Angaben zur größten Wasserrettungsorganisation der Welt.
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21: Das Wetter in NRW bleibt weiter meist stark bewölkt. Immer wieder sind Schauer möglich, vereinzelt auch Gewitter und Hagel mit starken Böen. Die Höchsttemperaturen liegen zwischen 11 Grad in Bielefeld und 13 Grad bei Bonn.
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21: Es gibt wie erwartet schon jetzt die ersten größeren Staus auf den NRW-Autobahnen. Das hier sind die mit dem größten Zeitverlust. A2 Dortmund Richtung Hannover zwischen Flotow West und Bad Alsen eine Stunde mehr. Jetzt die A3 Frankfurt Richtung Köln zwischen Bad Honnef-Linz und Kreuz Bonn-Siegburg ebenfalls eine Stunde mehr und in Gegenrichtung eine Dreiviertelstunde mehr. Und die A44 Dortmund Richtung Kassel zwischen Büren und Lichtenau 25 Minuten mehr.
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20: Am Mittwoch, der schon das Wochenende einläutet, wenn ihr schlau wart und einen Brückentag genutzt habt. Schön, dass ihr dabei seid.

0: Das ist Carly Simon mit dem jungen Mick Jagger im Hintergrund, Joss Vain hier bei uns.
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0: Ja, heute Abend übernimmt wieder ein Star das Radio Mixtape Studio hier. Zum fünften Mal wird das Sascha alias Dick Brave sein. In seiner Rock'n'Roll Jukebox gibt's eine Stunde lang Rock'n'Roll vom Feinsten, handverlesen von ihm persönlich und mit

0: seinen Storys dazu. So klang das beim letzten Mal. Dann wisst ihr für heute Abend schon mal Bescheid.
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2: Buddy Holly war eine von den ganz großen. Es gibt aber eine tragische Geschichte. Er war auf einem Konzert mit ein paar anderen Artists. Sie sind gestiegen in der Flugzeug und der Flugzeug ist tragischerweise abgestürzt, weil es gab einen riesen Schneesturm und alle sind leider gestorben.
3: I want you, Peggy Sue.
2: Little Richard mit Lucille. Ah, ich liebe ihn so. Ah, und wie er spielt, der Piano ist einfach einzigartig. So, und auch einzigartig sind diese Bands und die Artists, die jetzt kommen. Es ist Led Zeppelin mit einem Song called, Achtung, Rock'n'Roll. Viel Spaß.
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0: Ella Ella, France Gall aus den 80ern hier bei uns.
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0: Ja, und uns gibt es, damit ihr euch erinnert. Zum Beispiel daran, wie ihr euch früher so angezogen habt, welche Musik euch inspiriert hat. Bei meinem Bruder Rami, da war das ein ganz bestimmter Künstler, nämlich Falco. Da gefiel meinem Bruder der ganze Style, von oben bis unten.
2: Ich habe dann immer so einen schwarzen Anzug angezogen, den ich natürlich gar nicht hatte, habe ich von Papa genommen und habe den angezogen. Und dann habe ich, als Vicky, meine Schwester, Geburtstag hatte, habe ich den Performer gemacht, habe ich den Falco gemacht, Haare zurückgegelt, ich hatte auch so dunkle Haare wie Falco, Sonnenbrille auf, und dann habe ich, wie hieß das Ding dann nochmal, der Kommissar natürlich, 2, 3, 4, 1, 2, 3, es ist nichts dabei, nur wenn ich euch erzähle die Geschichte und so weiter, habe ich alles komplett drauf gehabt.
0: Ja, das Original klingt besser als mein Bruder, spiele ich euch jetzt. Und wenn ihr mir sagen wollt, welcher Song für euch immer eine Bedeutung haben wird, dann meldet euch per Sprachnachricht.
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1: Das bin ich. Willkommen zurück.

Wir feiern uns Richtung Feiertag hier bei Radio Mixtape und diesen Song hier, den feiere ich ganz besonders. God Gave Rock'n'Roll to You von Kiss. Gehört, falls ihr euch erinnert, auf den Soundtrack von Bill und Ted's verrückter Reise in die Zukunft mit Keanu Reeves. Auch ein sehr guter Film. Und jetzt bitte lauter drehen.

und 90ern. 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
19: Eine Frauenhymne, die einfach nur Spaß macht. Cyndi Lauper, Girls Just Wanna Have Fun, spiele ich euch gleich hier bei Radio Mixtape direkt nach den neuesten Infos.
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21: Mit Christian Böder, guten Tag. Monatelang wurde verhandelt, jetzt kommt die Entscheidung. Das Bundeskabinett hat die Reform des Heizungsgesetzes auf den Weg gebracht. Demnach dürfen Öl- und Gasheizungen auch weiterhin eingebaut werden. Malte Albrecht aus den Nachrichten, damit ist ein Kernpunkt des ursprünglichen Ampelgesetzes gekippt.
22: Genau, eigentlich sollten neue Heizungen künftig zu mindestens 65% mit erneuerbaren Energien betrieben werden. Diese Vorgabe fällt jetzt weg. Der Einbau von neuen Öl- und Gasheizungen bleibt also weiterhin möglich. Ab 2029 muss aber der Ökoanteil schrittweise steigen, zum Beispiel indem Biomethan beigemischt wird. Bundeswirtschaftsministerin Reiche spricht von mehr Technologieoffenheit und Planungssicherheit für Eigentümer. Außerdem sollen Mieter entlastet werden, wenn Vermieter weiter auf fossile Heizungen setzen und dadurch höhere Kosten entstehen, sollen sie sich künftig stärker daran beteiligen. Darauf hatte sich die Koalition ja schon Anfang des Monats geeinigt.
21: An der Entscheidung gibt es trotzdem Kritik.
22: Ja, Umweltverbände und die Grünen bemängeln, dass mit dem neuen Gesetz der Klimaschutz aufgeweicht werde. Die Bewegung Fridays for Future hat am Morgen vor dem Kanzleramt demonstriert. Sie wirft der Regierung vor, fossile Heizungen zu lange zu erlauben. Hier würden Klimaziele abgeschafft, hieß es. Wirtschaftsministerin Reiche wies das zurück. Die Klimaziele würden auch mit dem neuen Gesetz erreicht. Jetzt geht der Entwurf an den Bundestag. Der soll sich noch vor Beginn der Sommerpause Mitte Juli damit befassen.
21: Vielen Dank, Malte. Und das sind weitere Nachrichten in der Zusammenfassung. Wer sich ein neues Elektroauto kauft, kann ab Montag staatliche Förderung beantragen. Das entsprechende Förderportal soll dann freigeschaltet werden, heißt es aus dem Bundesumweltministerium. Die Förderung kann rückwirkend zum 1. Januar dieses Jahres beantragt werden. Geld gibt es auch fürs Leasing von Neuwagen. Trotz bestehender Waffenruhe hat das israelische Militär wieder mit Angriffen auf Ziele der Hisbollah-Miliz im Südlibanon begonnen. Man nehme erneut die Terrorinfrastruktur der Miliz ins Visier, hieß es. Israel hatte vor den Angriffen die Bewohner mehrerer Orte im Nachbarland aufgerufen, ihre Wohnungen und Häuser vorsichtshalber zu verlassen. Im vergangenen Jahr haben 264.000 NRW-Bürger unser Bundesland verlassen, um ins Ausland zu ziehen. Das ist nach Angaben des Statistischen Landesamtes der zweithöchste Wert seit der Nachkriegszeit. Auf der anderen Seite zogen 27.000 Menschen nach NRW. Das ist der niedrigste Wert seit 2010. Der Milka-Schokoladenhersteller Mondelez hat vor Gericht eine empfindliche Niederlage einkassiert. Im Prozess ging es um das Gewicht von Milka-Tafeln. Das Unternehmen hatte das von 100 auf 90 Gramm verringert, aber die Packungsgröße beibehalten. Nicht nur zum Ärgernis vieler Käufer. Auch die Verbraucherzentrale Hamburg war sauer und klagte und bekam auch jetzt vom Landgericht Bremen recht. Mondelez hatte die Tafeln schon Anfang vergangenen Jahres dünner gemacht und gleichzeitig auch teurer, mit einem Preissprung von 50 Cent damals. Die Folgen bei der Verbraucherzentrale hagelte es Beschwerden. Dann zogen die Verbraucherschützer vor Gericht. Mondelez muss nun innerhalb von 4 Monaten eine Lösung finden, die den Kunden klar macht, in den Tafeln ist weniger drin als zuvor.
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21: In der zweiten Tageshälfte bleibt es bei vielen Wolken immer mal wieder schauern und auch vereinzelt Gewittern. Auch Hagel ist möglich bei zum Teil starken Böen. Die Tageshöchstwerte liegen zwischen 11 Grad im Münsterland und 13 Grad in der Kölner Bucht.
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21: Wie vom ADAC vorausgesagt, ist es richtig voll geworden auf den NRW-Autobahnen. Hier haben wir die Staus mit dem größten Zeitverlust. A1 Köln Richtung Münster. Zwischen Hagen Nord und Kreuz Dortmund-Unna 50 Minuten mehr. A2 Dortmund Richtung Hannover. Zwischen Flotow West und Bad Alsen 1 Stunde mehr. A3 Frankfurt Richtung Köln. Zwischen Bad Honnef, Linz und Kreuz Bonn-Siegburg. Auch da 1 Stunde mehr und in Gegenrichtung 45 Minuten obendrauf.
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19: Ja, und nicht mehr ganz einen Monat, dann ist es schon soweit. Die WM der Fußballmänner in Mexiko, den USA und Kanada. Dumm nur, dass die meisten Spiele leider bei uns dann nachts sind, wenn der Anpfiff ist. Aber wir gucken trotzdem mal hin, was ihr so macht und wie ihr so guckt. Gleich hier.

0: Zeiten auch meistens für uns nicht ganz so passend sind. Meistens ist es Nacht. Große Public Viewings müssen deswegen oft ausfallen. Mit wem guckt ihr denn trotzdem?
1: Ich schaue mit meinem Freund, deswegen werden wir auch sehr viel Spaß während der WM haben.
2: Mein Bruder, meine Schwester, mein Vater, meine Mutter, vielleicht auch noch ein paar andere Familienmitglieder, wenn man grillt oder so.
3: Noch ein paar Freunde holen und sonst vielleicht Familie, wenn die mal keine Zeit haben sonst, ja.
4: Freunde, Familie, zu Hause, auch Public Viewing vielleicht.
5: So am ehesten wahrscheinlich mit Freunden und dann auch Public Viewing, je weiter man halt kommt.
2: Wenn die WM anfängt, dann muss ich auch in der Nacht manchmal einfach aufstehen, um dann die Spiele zu schauen von Deutschland, aber das wird mir auf jeden Fall mir auch Spaß machen.
6: Ich treffe mich auf jeden Fall mit Freunden und dann werden wir die zusammen schauen.
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Das ist Bruce Springsteen hier bei Radio Mixtape am Mittwoch. Und wenn ihr einen besonderen Musikwunsch habt, vielleicht was, was euch an früher erinnert oder was ihr einfach jetzt gerne hören würdet, dann meldet euch über die 0800 65 75 85 0. Einfach eine WhatsApp-Sprachnachricht schicken.

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1: Und jetzt mit Musik aus dem Pulp Fiction Soundtrack von Chuck Berry.

0: Entspannt euch den Mittwoch hier bei uns bei Radio Mixtape. Und ihr wisst ja, wir stellen euch immer mal wieder Musikdokus vor, die sich's lohnt zu gucken. Hier bei uns kriegt ihr ja auch schon Geschichten hinter den Songs, aber was über die Künstlerinnen und Künstler zu erfahren, ist ja nochmal was anderes und vor allen Dingen mal das Leben richtig anzugucken. Jetzt geht's hier um Mr., eigentlich sogar Sir Paul McCartney. Der ist ja nach den Beatles erstmal so in ein kleines Loch gefallen, bis er sich dann bekrabbelt hat und sein eigenes Ding gemacht hat. Die ganze Doku findet ihr unter anderem auf Prime Video.
1: 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Paul McCartney.
2: What's the most important thing that you value?
1: Was für ihn jetzt das Wichtigste sei, wird Paul McCartney nach der Trennung der Beatles im Jahr 1970 gefragt. Einfach mein innerer Frieden, antwortet McCartney.
2: Just personal peace.
1: Obwohl es sich längst angekündigt hatte, war die Nachricht vom Ende der erfolgreichsten Band der Musikgeschichte für viele ein Schock. Zu dieser Zeit setzt die Doku Man on the Run ein. Mit dem Mann auf der Flucht ist natürlich Paul McCartney gemeint.
3: So, when everyone was saying I broke up the Beatles,
1: als alle sagten, erzählt McCartney, er habe die Beatles auseinandergebracht und er wäre überheblich, habe er das irgendwie geglaubt. Er sei der Mistkerl gewesen. Das lässt einen in einer Art Niemandsland zurück. In dieses Niemandsland reist der Dokumentarfilm von Morgan Neville. In dem teilt Paul McCartney immer wieder seine Gedanken von damals mit uns. Wie sollte es jetzt für ihn mit 28 Jahren weitergehen?
3: What do I do now? Because it's been my whole life, really.
1: Das ist mein ganzes Leben gewesen. Ich bin aufgewachsen, zur Schule gegangen und dann zu den Beatles gekommen. Ich habe damals gedacht, er würde niemals mehr auch nur noch eine einzige Note schreiben.
3: I thought, I'll never write another note of music ever.
1: Um das Niemandsland jemals wieder verlassen zu können, zieht er mit Ehefrau Linda und den beiden kleinen Kindern in ein heruntergekommenes Bauernhaus in Schottland. Und siehe da, nach einer deprimierenden Zeit mit zu viel Scotch beginnt Paul McCartney wieder Songs zu schreiben. Und er wird eine neue Band gründen, die Wings. Und wir wissen ja, jedem Anfang wohnt ein Zauber inne. Davon erzählt Man on the Run eindrucksvoll. Ich habe daran gezweifelt, ob es möglich war, an die Beatles anzuknüpfen. Aber wenn ich jetzt zurückblicke, glaube ich, dass wir einen scheinbar unmöglichen Traum wahrgemacht haben. Das war das Magische daran. 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

0: David Bowie, UB40 und Queen spiele ich euch gleich hier nach 3 bei Radio Mixtape. Bleibt dran.
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2: Mit Christian Böder, guten Tag. Die deutschen Autobauer stecken weiter tief in der Krise. Seit Monaten legen sie immer noch schlechtere Zahlen vor. Und auch bei Porsche steht schon wieder ein dicker Verlust in den Büchern. Die Beteiligungsgesellschaft Porsche SE, Hauptanteilseignerin des VW-Konzerns, stand im ersten Quartal tief in den roten Zahlen. Der Verlust liegt dort bei 923 Millionen Euro. Danny Hoppe aus dem News-Team, wir können festhalten, es läuft weiterhin einfach nicht.
3: Nein, sowohl Europas größter Autobauer Volkswagen als auch die weitere wesentliche Beteiligung der Sportwagenbauer Porsche kämpfen momentan mit den schwierigen Marktbedingungen. Also einer unsicheren Weltlage, Zöllen, der Konkurrenz aus China, hohen Produktionskosten und Energiepreisen und auch einer schwachen Nachfrage. Dazu kommt noch der Umbruch in der Automobilindustrie hin zur E-Mobilität. Porsche SE-Vorstandschef Pötsch zeigte sich nicht überrascht von den Zahlen. Man habe damit gerechnet, sagte er. Es gehe jetzt darum, lange Zeit gut funktionierende Geschäftsmodelle neu auszurichten.
2: Du hast gerade China erwähnt. Im VW-Werk in Zwickau, da gab es zuletzt Vorschläge aus der Politik, dass China dort als Produktionspartner einsteigen könnte.
3: Ja, das hatte Sachsens Wirtschaftsminister Panther zuletzt vorgeschlagen. Das würde dann so aussehen, dass dort chinesische Autos bei Volkswagen vom Band laufen würden, nach europäischen Regeln und Standards. Hintergrund ist, dass das VW-Werk in Zwickau 2019 zur reinen Elektroautofabrik umgebaut worden war und 10.000 Beschäftigte arbeiten dort. Die Nachfrage nach den dort produzierten ID-Modellen blieb jedoch hinter den Erwartungen zurück und deshalb wächst in der Region die Sorge um das Werk. Deshalb gab es zuletzt gleich mehrere Vorschläge aus der Politik, den Bau von chinesischen Autos in deutschen VW-Werken zu prüfen, um zu schauen, ob sich daraus Chancen für die Produktionsstandorte ergeben.
2: Vielen Dank, Danny. Und das sind weitere Nachrichten. Kompakt zusammengefasst und da bleiben wir beim Thema China. US-Präsident Trump ist zu seinem China-Besuch eingetroffen. Die Präsidentenmaschine Air Force One landete auf dem internationalen Flughafen von Peking. Das meldet die Nachrichtenagentur AFP. Trump hat im Vorfeld angekündigt, in Peking auf bessere Bedingungen für US-Unternehmen dringen zu wollen. Das Bundeskabinett hat die Reform des Heizungsgesetzes der Ampel auf den Weg gebracht. Demnach dürfen Öl- und Gasheizungen auch weiterhin eingebaut werden. Ab 2029 muss aber der Ökoanteil schrittweise steigen, zum Beispiel indem Biomethan beigemischt wird. Eigentlich sollten neue Heizungen künftig zu mindestens 65% mit erneuerbaren Energien betrieben werden. Sollte die Fußballnationalmannschaft die kommende WM gewinnen, dann winkt den Spielern eine Rekordprämie. Das hat DFB-Sportsgeschäftsführer Rettig bestätigt. Weil der Weltverband FIFA diesmal deutlich höhere Summen ausschüttet, wird auch der Bonus für das Team höher ausfallen als bei früheren Turnieren. Die höchste Prämie gab es bis jetzt beim WM-Sieg 2014 in Brasilien. Damals hatte jeder Spieler 300.000 Euro bekommen. Für die meisten europäischen Verbände wird das WM-Turnier aber ein finanzielles Verlustgeschäft, sagt Rettig. Und zwar dann, wenn sie nicht ins Halbfinale kommen.
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2: Das Wetter in NRW bleibt weiter meist stark bewölkt. Immer wieder sind Schauer möglich, vereinzelt auch Gewitter und Hagel mit starken Böen. Die Höchsttemperaturen liegen zwischen 11 Grad in Bielefeld und 13 Grad bei Bonn.
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2: Aktuell gibt es richtig viele und richtig lange Staus auf den NRW-Autobahnen. Das hier sind die mit dem größten Zeitverlust. A1 Köln Richtung Münster, zwischen Westhofener Kreuz und Kreuz Dortmund-Unna eine Stunde mehr. A2 Dortmund Richtung Hannover, zwischen Veltheim und Lauenau auch da eine Stunde obendrauf. A3 Köln Richtung Frankfurt, zwischen Kreuz Bonn-Siegburg und Siebengebirge 50 Minuten mehr. Und die A57 Köln Richtung Nimwegen, zwischen Bovert und Kreuz Kamp-Lindfort 40 Minuten mehr.
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0: Und jetzt mit einem Song, der mich sofort an früher erinnert, hat mein großer Bruder immer gehört: Johnny Hates Jazz, Turn Back the Clock. Schön, dass ihr mit dabei seid.

0: Radio Mixtape spielt euch Queen und bei mir ist Elvis Eifel. Und Elvis, ich habe mir eben schon mal deine Folge zum Vatertag morgen angehört und ich habe folgende Frage an dich. Kannst du auch mal normal oder muss es immer, immer, immer Blödsinn sein?
1: Die Antwort ist nein, weil ja, so bin ich ja in diese Nummer reingerutscht, dass ich irgendwas organisiere oder irgendwas mache und dann kriege ich eine komische Idee, wie zum Beispiel mit der Vatertagstour. Warum immer durchs Grüne ziehen, wenn man nicht vielleicht auch mal sich eine Autobahn sperren lassen kann für eine richtige XXL Vatertagstour? Ich weiß, das klingt bekloppt,
0: ja,
1: aber die Dame auf dem Amt, die hat es auch schon gefühlt. Irgendwie. Also, jetzt schon mal allen viel Spaß morgen und müsst ihr ja nicht genauso machen, aber ist ein Serviervorschlag, was ich da vorhab.
0: Hören wir uns gleich komplett an hier.
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0: David Bowie ist das Heroes hier bei Radio Mixtape und alle, die morgen zur Vatertagstour losziehen wollen, denen wünsche ich viel Spaß. Ich hoffe, ihr habt euch eine schöne Strecke rausgesucht. Ansonsten könnt ihr euch auch gerne der Tour von Elvis Eipel anschließen.
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2: Ja, schönen guten Tag. Bin ich da jetzt am Straßenverkehrsamt?
3: Ja.
2: Ja, prima. Ich wollte mal eben nachfragen, was mit der Autobahnsperrung ist am Vatertag. Weil ich habe da noch nichts von gehört und das wird ja jetzt Zeit, weil wir wollen ja losziehen mit dem Bollerwagen.
3: Ja, da muss ich jetzt mal nachhorchen. Muss mal gucken, welche Kollegen für diese Sperrung zuständig sind.
2: Ja, wissen Sie, der Kalle, der hatte das beantragt, also das ist der Kassierer von unserem Kegelclub. Ja. Und der hat gesagt, er kennt einen da beim Straßenverkehrsamt und der sorgt dafür, dass dann, wenn wir mit unserem Bollerwagen schön über der A40 wollen, dass die dann da gesperrt wird so lange am Vatertag.
3: Mhm. Der kennt einen, dass sie gesperrt wird. Also
2: wir wollen mal was Besonderes machen. Bin ich so auf die Idee gekommen, ich sage, Mensch, Vatertag, da ziehen wir mal mit dem Bollerwagen nicht hier irgendwie durch die Felder, sondern einfach mal über die A40. Ist nur blöd, wenn da Autos fahren dann.
3: Ja, natürlich, nur ich wüsste nicht, dass für den Vatertag die Autobahn gesperrt wird.
2: Ja, aber wir können ja da nicht zwischen den Autos mit unserem Bollerwagen.
3: Das mag durchaus alles sein, da dürfen sie auch mit Sicherheit mit dem Bollerwagen nicht hin, weil sie da viel zu langsam sind.
2: Machst du da eine Macke irgendwo an, Lack, dann bist du gleich wieder dran.
3: Ja, natürlich. Und wie gesagt, die Geschwindigkeit kriegen sie auch nicht mit dem Bollerwagen auf die Reihe, dass sie die Autobahn betreten dürften.
2: So,
3: daher denke ich mal, hat sich das erledigt.
2: Das sehen wir ja genauso. Ne? Deswegen haben wir ja gesagt, mach die dicht. 2 Stunden sind wir drüber.
3: Ja, das mag durchaus sein, wie gesagt, also wüsste ich jetzt nicht.
2: Das ist doch ein schönes Event, weil ich sag mal, wir hatten uns gesagt, einmal rappelvoll über die A40.
3: Ja, das kann ich mir vorstellen, dass das ein schönes Event wäre, und aber wie gesagt, sehe ich nicht so, dass das so möglich wäre.
2: Gute Frau, da kommen Tausende von Vätern zusammen. Also wir jetzt,
3: das mag sein.
2: Wir vom Kegelclub, wir sind schon mal 9 vom Kegelclub, die ruhige Kugel.
3: Ja.
2: Nur wir machen ja einen Aufruf im Radio. Und zwar jetzt in diesem Moment.
3: Jetzt in diesem Moment haben Sie mich erwischt.
2: Ja, gestatten, mein Name ist Elvis Eipel.
3: Das habe ich mir schon fast gedacht.
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1: Und jetzt mit Musik aus den 70ern von Albert Hammond, Free Electric Band.

0: ist George Harrison hier bei Radio Mixtape. Und ich finde ja, ich habe schon einen sehr, sehr coolen Job. Für mich ist es sogar der allercoolste. Aber ihr findet das von euren Jobs auch. Zum Beispiel das Arbeiten in einer Müllverbrennungsanlage. Die Trash Transformer, so heißt es, aus Hagen haben sich bei uns gemeldet. So nennen die sich wirklich, Trash Transformer, ist aber auch ein schwieriges Wort. Und wie gesagt, die finden, sie haben den tollsten Job, denn...
1: Naja, die meisten denken ja, wenn man an Müll denkt, an ganz bestimmte Dinge. Bei uns ist es natürlich ein cooler Job, weil wir natürlich einen heißen Job haben, weil wir verbrennen den Abfall und machen daraus ganz wertvolle Gegenstände oder natürlich auch eine Wertschöpfung, wie zum Beispiel Strom, Fernwärme oder Dampf. Und das absolut Beste, was wir machen, ist dann natürlich auch, dass die Schlacke weiter genutzt wird.
0: Ja, das klingt doch wirklich spannend. Euer Job ist noch besser, dann sagt's mir. Schickt mir gerne eine Sprachnachricht über die 0800 65 75 85 0 und sagt mir, welcher Job noch cooler ist.
2: Eure Durchwahl ins Radio Mixtape Studio. 0800 65 75 85 0. 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
10: Ein Partysong von Patrick Hernandez spiele ich euch gleich hier bei Radio Mixtape. Freut euch drauf. Jetzt das Neueste aus unserem Nachrichtenstudio.
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12: Mit Christian Böder, guten Tag. Das unbeliebte Heizungsgesetz der früheren Ampelkoalition soll bald Geschichte sein. Das Bundeskabinett hat dazu die geplanten Änderungen auf den Weg gebracht. Im Kern geht es um die umstrittene Pflicht, dass neue Heizungen zu 65% mit erneuerbaren Energien laufen müssen. Malte Albrecht aus dem Newsteam, diese Vorgabe fällt jetzt wohl weg.
13: Genau, neue Gas- und Ölheizungen sollen auch künftig weiter erlaubt bleiben. Ab 2029 müssen aber nach und nach mehr klimafreundliche Brennstoffe wie Biomethan beigemischt werden. Auch der Name ändert sich. Aus dem Heizungsgesetz wird das Gebäudemodernisierungsgesetz. Für die Regierung bedeutet die Reform mehr Technologieoffenheit und Planungssicherheit für Hausbesitzer. Außerdem sollen Mieter vor hohen Energiekosten geschützt werden. Scharfe Kritik kommt von Umweltverbänden und den Grünen. Sie werfen der Regierung vor, den Klimaschutz aufzuweichen, ganz im Sinne der Gaslobby. Wirtschaftsministerin Reiche sagte hingegen, die Klimaziele würden auch mit dem neuen Gesetz erreicht.
12: Das Bundeskabinett hat noch mehr beschlossen, zum Beispiel härtere Strafen für den Einsatz von sogenannten K.O.-Tropfen.
13: Ja, stimmt. Wenn die Substanzen bei einem Raub oder einer Vergewaltigung eingesetzt werden, sollen sie künftig ähnlich eingestuft werden wie eine Waffe oder ein gefährliches Werkzeug. Dadurch steigt das Strafmaß von bisher mindestens 3 auf mindestens 5 Jahre Gefängnis. Hintergrund ist ein Urteil des Bundesgerichtshofs, der K.O.-Tropfen nicht als gefährliches Werkzeug eingestuft hatte. Bundesjustizministerin Hubig spricht aber von besonders hinterhältiger Gewalt, vor allem gegen Frauen. Darauf müsse das Strafrecht eine harte Antwort geben.
12: Vielen Dank, Malte. Und hier haben wir weitere Nachrichten in der Zusammenfassung. Die Blockade der Straße von Hormuz lässt die Ölvorräte der meisten Staaten auf der Welt schneller schrumpfen als gedacht. Die globalen Lagerbestände seien im April um 117 Millionen Barrel zurückgegangen. Im März waren es bereits fast 130, heißt es von der Internationalen Energieagentur. Weil die Reserven dahinschmelzen, dürften auch die Preise wieder anziehen, warnte sie. Bei Durchsuchungen in mehreren NRW-Städten haben Ermittler in Jüchen eine Cannabis-Plantage mit 1700 Pflanzen beschlagnahmt. Es seien 6 Tatverdächtige festgenommen worden, heißt es von der zuständigen Staatsanwaltschaft Mönchengladbach. Ausgangspunkt der Ermittlungen war demnach ein Feuer in einer Lagerhalle im Kreis Viersen im Januar vergangenen Jahres. Bei Löscharbeiten hatten die Einsatzkräfte dort mehr als 800 Cannabis-Pflanzen entdeckt. Mit einem Bahnticket quer durch Europa, so will die EU-Kommission lange Zugreisen einfacher machen und eine Alternative zum Flugzeug präsentieren. Die Behörde legte dazu einen entsprechenden Gesetzesvorschlag vor. Der nimmt Unternehmen, wie etwa die Deutsche Bahn, in die Pflicht, auch Fahrkarten in anderen Ländern zu verkaufen. In der EU sind Zugreisen über Grenzen hinweg immer noch problematisch, denn in solchen Fällen sind Tickets von mehreren Anbietern nötig. Dann ist auch niemand zuständig, einen Folgezug oder eine Übernachtung oder eine Entschädigung bei Zugausfall zu organisieren. Die Vorschläge gehen nun in die Verhandlungen im Europaparlament und im Rat der 27 EU-Mitglieder.
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12: In der zweiten Tageshälfte bleibt es bei vielen Wolken immer mal wieder schauern und auch vereinzelt gewittern. Auch Hagel ist möglich bei zum Teil starken Böen. Die Tageshöchstwerte liegen zwischen 11 Grad im Münsterland und 13 Grad in der Kölner Bucht.
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12: Wir haben immer noch viele Staus mit zum Teil erheblichem Zeitverlust auf den NRW-Autobahnen. Hier dauert es am längsten. A1 Köln Richtung Münster zwischen Hagen-West und Hamberg-Kamen. Eine Stunde mehr. A2 Dortmund Richtung Hannover zwischen Veltheim und Wunstorf-Kohlenfeld. 50 Minuten mehr. A3 Köln Richtung Frankfurt zwischen Lohmer und Siebengebirge. Auch da 50 Minuten plus. Und A43 Wuppertal-Recklinghausen zwischen Bochum-Witten und Kreuz-Herne. Auch da eine Stunde mehr.
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10: Einen schönen Mittwoch mit uns.

0: von ihm persönlich und mit seinen ganz eigenen Stories dazu. Und so klang das beim letzten Mal. Dann wisst ihr für heute Abend schon mal, was euch erwartet.
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2: Buddy Holly war eine von den ganz großen. Es gibt aber eine tragische Geschichte. Er war auf ein Konzert mit ein paar anderen Artists. Sie sind gestiegen in der Flugzeug und der Flugzeug ist tragischerweise abgestürzt, weil es gab einen riesen Schneesturm und alle sind leider gestorben.
3: I want you, Peggy Sue.
2: Little Richard mit Lucille. Ah, ich liebe ihn so. Ah, und wie er spielt, der Piano ist einfach einzigartig. So, und auch einzigartig sind diese Bands und die Artists, die jetzt kommen, ist Led Zeppelin mit einem Song called, Achtung, Rock'n'Roll. Viel Spaß.
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Das ist Aha, aber das ist kein Aha-Original. Der Song kommt nämlich ursprünglich von den Everly Brothers und ist schon 1962 rausgekommen. Crying in the Rain hier bei uns bei Radio Mixtape.

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1: Willkommen zurück.

0: Ihr hört Radio Mixtape an diesem Mittwoch und am 10. Juli, da ist es soweit. Da bringen die Rolling Stones ihr, Achtung, 25. Studioalbum raus. Ob eine Tour folgen wird, das ist noch offen, aber es gibt die erste Auskopplung schon seit der letzten Woche und die heißt In the Stars, die brandneue Single der Stones also, und die spiele ich euch jetzt.
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Das klingt so romantisch und so schön, aber in diesem Lied geht es um das Ende einer Beziehung. Also vergesst es, wenn ihr das bei eurer Hochzeit spielen wollt. Es passt einfach nicht. Jetzt kommen wir hier bei Radio Mixtape zu dem wohl ältesten Song, den wir spielen. Der kommt nämlich schon aus dem Jahr 1949. Die Trini Lopez-Version, die ich euch jetzt spiele, die kommt allerdings aus den 60ern.

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0: Michael Jackson, Tom Petty und die Supremes, alle mit dabei, gleich hier bei Radio Mixtape nach 5. Freut euch drauf.
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2: Mit Christian Böder, guten Tag. US-Präsident Trump ist zu einem Besuch in China angekommen. Es ist der erste für Trump seit 10 Jahren. Damals war er während seiner ersten Amtszeit bereits in der Volksrepublik gewesen. Dieses Mal wird er von einigen der mächtigsten Konzernchefs der USA begleitet. Morgen trifft er sich mit Chinas Staats- und Parteichef Xi Jinping. Trump will vor allem eines erreichen, bessere Bedingungen für US-Unternehmen auf dem chinesischen Markt. Heute ist er erstmal mit seiner Maschine, der Air Force One, am internationalen Flughafen in der chinesischen Hauptstadt Peking gelandet. Tina Eck berichtet aus Washington.
3: Trump genoss den Empfang mit Sprechchören und Fähnchen sichtlich. Sein Sohn Eric, dessen Frau und Tech-Milliardär Elon Musk waren auch dabei. Bei den Gesprächen mit Xi geht es vor allem um Handelsfragen, den Zollstreit und offensichtlich auch um Deals auf dem Hightech-Sektor. Überschattet ist der China-Besuch vom Iran-Krieg, der Trumps Verhandlungsposition schwächt. Und auch die US-Waffenlieferungen an Taiwan sind ein Knackpunkt. Es gibt Sorge, dass Trump für Zugeständnisse aus Peking die US-Haltung zur Unabhängigkeit Taiwans ändern könnte.
2: Und hier haben wir weitere Nachrichten kompakt zusammengefasst. Das Bundeskabinett hat härtere Strafen für den Einsatz von sogenannten K.O.-Tropfen auf den Weg gebracht. Wer die bei einem Raub oder einer Vergewaltigung einsetzt, der soll dafür mindestens 5 Jahre hinter Gitter kommen, statt wie bisher 3. Das geht, weil K.O.-Tropfen künftig wie eine Waffe oder ein gefährliches Werkzeug eingestuft werden. Der US-Elektrobauer Tesla will in seinem Werk in Grünheide bei Berlin seine Batteriezellenherstellung ausbauen und plant deshalb beim Personal deutlich aufzustocken. Laut einer Unternehmenssprecherin fehlen aktuell über 1.500 Beschäftigte in dem Produktionsbereich. Am Standort Grünheide arbeiten aktuell 10.700 Menschen. In NRW hat das Landesamt zur Bekämpfung der Finanzkriminalität eine Razzia gegen ein Netzwerk aus Handwerksfirmen durchführen lassen. Es geht um mutmaßliche Steuerhinterziehung in großem Stil. Tatverdächtig ist ein Familienclan, der über mehrere Betriebe Umsätze gemacht hat, die aber nicht beim Finanzamt angegeben hätte, so der Vorwurf. Die Folgen des Iran-Kriegs spüren wir seit Wochen. Bei vielen Menschen spielt die Lage auch eine Rolle bei der Urlaubsplanung, denn viele warten offenbar noch ab, bevor sie buchen. In einer Umfrage des IFO-Instituts gab mehr als die Hälfte der Befragten Reisebüros und Reiseveranstalter an, die Nachfrage sei im April schwach gewesen. Die Einzelheiten hat Danny Hoppe aus dem News-Team.
4: Vor allem mit Blick auf das Sommergeschäft spielt der Iran-Krieg eine Rolle. Viele Urlauber buchen ihre Reisen kurzfristiger und sie entscheiden sich häufiger für Ziele im westlichen Mittelmeerraum. Das sind vor allem Spanien, einschließlich der Balearen und Kanaren gefragt. Außerdem Griechenland. Das bestätigt zum Beispiel auch der Reisekonzern TUI. Bei Zielen wie der Türkei, Ägypten und natürlich auch den Emiraten sind die Menschen dagegen noch deutlich zurückhaltender und wollen erstmal abwarten, wie sich die Lage weiterentwickelt. TUI sagt, knapp die Hälfte der Verbraucher, die in diesem Sommer eigentlich verreisen wollen, hätten bisher noch nicht gebucht. Und auch das IFO-Institut sagt, dieses Abwarten könne die Buchungen für die Sommersaison, aber auch schon für den Winter beeinträchtigen.
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2: Am Abend und auch in der Nacht bleiben uns Schauer und Gewitter erhalten bei Tiefstwerten um 5 Grad. Morgen geht es dann genauso weiter mit vielen Wolken, immer mal wieder Regen und auch Gewittern bei Höchstwerten zwischen 10 und 14 Grad.
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2: Die Lage auf den NRW-Autobahnen ist zurzeit ziemlich angespannt mit vielen Staus, mit größerem Zeitverlust. Das hier sind die, wo es am längsten dauert. A1 Köln Richtung Münster zwischen Hagen West und Kamen Zentrum 50 Minuten mehr. A2 Dortmund Richtung Hannover zwischen Veltheim und Bad Nenndorf eine Stunde mehr. Und A57 Köln Richtung Nimwegen zwischen Bovert und Krefeld-Gartenstadt auch da eine Stunde obendrauf.
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0: Und jetzt mit Musik von dem Film aus den 80ern. Ja.

0: Dieser Song ist unglaubliche 60 Jahre alt. Die Supremes mit Diana Ross vorne hier bei Radio Mixtape. Und ich habe es schon sehr oft erwähnt. Ich weiß, aber auch nur, weil ich selber nicht wirklich glauben kann. Aber im August werde ich Diana Ross live sehen. Und zwar beim Pride Festival in Brighton in England. Und danach werde ich vermutlich auch eine ganze Zeit lang mich nicht mehr beruhigen können. Ich denke, ihr werdet es hier mitbekommen.
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1: Noch eine halbe Stunde hier für euch.

0: Juice Newton ist das hier bei uns.
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0: Ja, uns Radio Mixtape gibt es, damit ihr euch erinnert. Wir spielen Songs, die euch zurückbeamen. Und so geht's auch Tim aus Köln. Der hat wirklich noch alte Schätzchen aus den 80ern. Er hatte nämlich sein ganz eigenes System für seine Lieblingslieder. Hört mal.
2: Ich habe in meiner Jugend immer so eigene Charts gemacht von den Liedern, die ich da am besten fand, die im Radio kamen, und habe mir immer so eigene Top 20s gemacht, und dann habe ich die immer in regelmäßigen Abständen mir von CDs dann auf Kassette überspielt, und die habe ich Tim Mix genannt, und die gibt's immer noch am Heimatort meiner Eltern, Tim Mix 1 bis 17. Die Schrift ist schon total verblasst von den Hüllen, aber genau, Tim Mix ist immer noch eine gute Erinnerung.
0: Und dieser Song hier, der war auch bei den Charts mit dabei, und zwar unter seinen persönlichen Top 10, wie er mir verraten hat. Phil Collins hier bei uns.
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1: Ja, genau die gibt's gleich ab 6 hier bei uns. Eine Stunde lang ist Dick Brave hier im Studio mit seiner ganz eigenen Sendung. Feinster Rock'n'Roll und die Geschichten dahinter. Jetzt gleich und Samstag ab 18 Uhr legt er für euch auf. Also packt schon mal die Pomade aus und lockert die Hüften.

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0: Das war's von mir für heute. Ich bin Lissy Ischak und wünsche euch jetzt viel Spaß mit Dick Brave und seiner Rock'n'Roll Jukebox.
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2: Mit Christian Böder, guten Tag. Über Monate wurde verhandelt. Jetzt gibt es die Entscheidung. Das Bundeskabinett hat die Reform des Heizungsgesetzes auf den Weg gebracht. Demnach dürfen Öl- und Gasheizungen auch weiterhin eingebaut werden. Malte Albrecht aus dem News-Team, damit ist ein Kernpunkt des ursprünglichen Ampelgesetzes gekippt.
3: Genau, eigentlich sollten neue Heizungen künftig zu mindestens 65% mit erneuerbaren Energien betrieben werden. Diese Vorgabe fällt jetzt weg. Der Einbau von neuen Öl- und Gasheizungen bleibt also weiterhin möglich. Ab 2029 muss aber der Ökoanteil schrittweise steigen, zum Beispiel indem Biomethan beigemischt wird. Bundeswirtschaftsministerin Reiche spricht von mehr Technologieoffenheit und Planungssicherheit für Eigentümer. Außerdem sollen Mieter entlastet werden, wenn Vermieter weiter auf fossile Heizungen setzen und dadurch höhere Kosten entstehen, sollen sie sich künftig stärker daran beteiligen. Darauf hatte sich die Koalition ja schon Anfang des Monats geeinigt.
2: Trotzdem gibt es Kritik.
3: Ja, Umweltverbände und die Grünen bemängeln, dass mit dem neuen Gesetz der Klimaschutz aufgeweicht werde. Die Bewegung Fridays for Future hat am Morgen vor dem Kanzleramt demonstriert. Sie wirft der Regierung vor, fossile Heizungen zu lange zu erlauben. Hier würden Klimaziele abgeschafft, hieß es. Wirtschaftsministerin Reiche wies das zurück. Die Klimaziele würden auch mit dem neuen Gesetz erreicht. Jetzt geht der Entwurf an den Bundestag. Der soll sich noch vor Beginn der Sommerpause Mitte Juli damit befassen.
2: Vielen Dank, Malte. Und hier haben wir weitere Nachrichten in der Zusammenfassung. Wie erwartet ist Grünen-Politiker und Ex-Bundeslandwirtschaftsminister Cem Özdemir zum neuen Ministerpräsidenten von Baden-Württemberg gewählt worden. Er tritt die Nachfolge von Parteikollegen Winfried Kretschmann an und setzt die 10-jährige Koalition von Grünen und CDU in dem Bundesland fort. Im neuen Landtag verfügen beide Parteien über jeweils 56 Mandate. Seit dem Ende der dreitägigen Waffenruhe im Ukraine-Krieg überzieht Russland die Ukraine weiter mit massiven Drohnenangriffen. Kiew meldete auch heute Angriffe am helllichten Tag in mehr als der Hälfte der ukrainischen Regionen. Allerdings schlugen auch ukrainische Drohnen auf russischem Gebiet ein und verursachten mehrere Brände, unter anderem in zwei Fabriken. Die neue Milka-Tafeln verstoßen gegen das Wettbewerbsrecht und dürfen so nicht genutzt werden. Das hat das Bremer Landgericht entschieden zugunsten der Verbraucherzentrale Hamburg. Milka-Hersteller Mondelez hatte die Tafelgröße von 100 auf 90 Gramm reduziert und den Preis erhöht, die Packungsgröße aber unverändert gelassen. Die Menschen in Deutschland achten offenbar stärker als früher auf ihre Herzgesundheit. Die Zahl der Herzinfarkte sinkt weiter. Im neuen Gesundheitsatlas der AOK steht, dass es 2024 rund 14% weniger Infarkte gab als noch vor 7 Jahren. Die Experten erklären diesen positiven Trend vor allem damit, dass mehr Menschen auf das Rauchen verzichten und Risikofaktoren medizinisch besser behandeln lassen. Es gibt allerdings auch einen Wermutstropfen. Die Zahl der Menschen mit Bluthochdruck und Typ-2-Diabetes nimmt zu. Und das kann das Herzinfarktrisiko wieder erhöhen. Aus den Daten geht auch hervor, dass Infarkte bei Frauen oft später erkannt werden als bei Männern, weil sich die Symptome häufig von denen bei Männern deutlich unterscheiden.
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2: Am Abend und auch in der Nacht bleiben uns Schauer und Gewitter erhalten bei Tiefstwerten um 5 Grad. Morgen geht es dann genauso weiter mit vielen Wolken, immer mal wieder Regen und auch Gewittern bei Höchstwerten zwischen 10 und 14 Grad.
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2: Es ist immer noch mächtig voll auf den NRW-Autobahnen. Hier haben wir die Staus, wo es am längsten dauert. A2 Dortmund Richtung Hannover zwischen Kamener Kreuz und Hamm-Üntrop eine Stunde mehr. Und weiter zwischen Bad Alsen und Wunsdorf-Kohlenfeld 40 Minuten mehr. Und dann haben wir noch die A3 Köln Richtung Frankfurt zwischen Lohmar Nord und Bad Honnef-Linz 50 Minuten plus.
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4: Hello, boys and girls. Here's your best friend Dick Brave. Heute in einer Special from my holiday in Mallorca. Yes, ein bisschen Holiday ist auch gut für mich. So, here we are, back again on the soundtrack der Stars mit einer Special-Ausgabe Dick Braves Jukebox. Und wie ihr wisst, machen wir immer sehr viel, ganz viel 50er-Jahren-Musik. Heute möchte ich ein bisschen woanders hingehen, hier und da, und ein paar modernen Songs oder oder ein paar auch Classic, aber nicht eben Classic Rock'n'Roll Songs, aber doch Rock'n'Roll Songs. Also ihr werdet schon sehen, es wird eine spannende Sendung. Aber wir fangen an mit, denn wir sind schon auf Mallorca, wir fangen an mit einem coolen Song bei Miss Wanda Jackson. Warum nicht gleich die Party starten hier mit Let's Have a Party.

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1: Ich habe ja von Anfang an gesagt, keine Rock'n'Roll Jukebox ohne Mr. Elvis Presley. Das war er mit der wunderbare Jailhouse Rock. Aber jetzt gehen wir mal ein bisschen in eine andere Richtung. Vor ein jüngerer Mann, er hatte 1987 diese Lied rausgebracht und ich finde, es hat schon sehr, sehr viel mit Rock'n'Roll zu tun, aber es ist ein bisschen so Melancholie dabei und bei ihm ist immer, die Lieder klingen immer ein bisschen traurig und so. Hier ist Blue Hotel bei Mr. Chris Isaac.

Das war Love Missile F111 bei 66 Putney, coole Band. Und jetzt kommen wir zu einer Classic der Rock'n'Rolls from the wonderful Beatles. Ich habe schon mal einmal gespielt in einer Originalversion und das war ein Cover bei die Beatles, was viele vielleicht nicht wissen. Aber es ist eine super geile Energy und es macht so viel Spaß zum Zuhören. Und man muss einfach immer auch dann tanzen, wenn man hört dieses Song. Hier ist Twist and Shout.

Huch, wer war denn das? Yes, das waren wir mit Beautiful Things, Dick Brave in the House. Und ich habe bei diesem Song eine ganz besondere Gefühl gehabt, als ich es gesehen habe für die erste Mal. Ich habe Mr. Benson Boone gesehen bei der Grammy-Verleihung im Fernsehen und ich dachte, ey, cooler Typ. Und er wird ausgezogen bei Miss Heidi Klum und ich dachte, okay, das geht schlechter natürlich auch. Und dann geht er auf der Bühne, singt wunderschön und dann macht er auch noch on top einen Backflip von dem Piano. Und ich dachte, hey, das ist cool, das ist ja wie ich früher. deshalb dieser Song bei Mr. Benson Boone, Beautiful Things. Und jetzt geht weiter mit einem Classic Rock Song bei der wunderbaren Status Quo Rocking.

Chelsea Dagger by the Fratellis from 2006. So I think it's a fun song, so this is why I played it. Wir alle brauchen ein bisschen Spaß, glaube ich. Und wir gehen gleich rüber bei einer anderen krasse Rock'n'Roll Band seit, I don't know, 40, 50, gefühlten 100 Jahren sind sie dabei und machen immer ihr Sound und bleiben sich treu und deshalb lieben wir der Fans. Hier sind The Rolling Stones mit Honky Tonk

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Das waren ein paar wunderbare Titel bei The Black Crowes, David Bowie und natürlich ZZ Top mit Gimme All Your Lovin'. Und Leute, es ist wie jedes Mal, ich denke, was ist passiert? Mit Rock'n'Roll geht die Zeit so schnell vorbei, deshalb sage ich Dankeschön für das Zuhören und seid wieder dabei, wenn es heißt Soundtrack der Stars und auch bitte gerne wieder dabei, wenn es heißt Dick Braves Rock'n'Roll Jukebox. Ich sage Dankeschön fürs Zuhören und verabschiede mich mit einem Song von, lass mal überlegen, hey, warum nicht? Dick Brave, hier bin ich mit I'm Still Standing. Goodbye, goodbye, goodbye.

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1: Mit Christian Böder, guten Abend. Das Bundeskabinett in Berlin hat heute unter anderem zwei wichtige Gesetzesentwürfe auf den Weg gebracht. Beide müssen jetzt noch durch den Bundestag. Malte Albrecht aus dem Newsteam. Erst einmal geht es um härtere Strafen für den Einsatz von sogenannten K.O.-Tropfen.
2: Ja, stimmt. Wenn die Substanzen bei einem Raub oder einer Vergewaltigung eingesetzt werden, sollen sie künftig ähnlich eingestuft werden wie eine Waffe oder ein gefährliches Werkzeug. Dadurch steigt das Strafmaß von bisher mindestens 3 auf mindestens 5 Jahre Gefängnis. Hintergrund ist ein Urteil des Bundesgerichtshofs, der K.O.-Tropfen nicht als gefährliches Werkzeug eingestuft hatte. Bundesjustizministerin Hubich spricht aber von besonders hinterhältiger Gewalt, vor allem gegen Frauen. Darauf müsse das Strafrecht eine harte Antwort geben.
1: Außerdem soll das Heizungsgesetz der früheren Ampelkoalition bald Geschichte sein. Im Kern geht es um die umstrittene Pflicht, dass neue Heizungen zu 65% mit erneuerbaren Energien laufen müssen. Diese Vorgabe fällt doch jetzt weg.
2: Genau, neue Gas- und Ölheizungen sollen auch künftig weiter erlaubt bleiben. Ab 2029 müssen aber nach und nach mehr klimafreundliche Brennstoffe wie Biomethan beigemischt werden. Auch der Name ändert sich. Aus dem Heizungsgesetz wird das Gebäudemodernisierungsgesetz. Für die Regierung bedeutet die Reform mehr Technologieoffenheit und Planungssicherheit für Hausbesitzer. Außerdem sollen Mieter vor hohen Energiekosten geschützt werden. Scharfe Kritik kommt von Umweltverbänden und den Grünen. Sie werfen der Regierung vor, den Klimaschutz aufzuweichen, ganz im Sinne der Gaslobby. Wirtschaftsministerin Reiche sagte hingegen, die Klimaziele würden auch mit dem neuen Gesetz erreicht.
1: Vielen Dank, Malte. Und hier haben wir weitere Nachrichten in der Zusammenfassung. US-Präsident Trump ist zu seinem Besuch in China angekommen. Es ist der erste für Trump seit 10 Jahren. Damals war er während seiner ersten Amtszeit in die Volksrepublik gereist. Dieses Mal wird er unter anderem von einigen der mächtigsten Konzernchefs der USA begleitet. Trump will vor allem eines erreichen: bessere Bedingungen für amerikanische Unternehmen auf dem chinesischen Markt. Die weitere Kontrolle der Straße von Hormuz könnte dem Iran zu erheblichem Geld verhelfen. Laut einem iranischen Militärsprecher könnte Teheran seine Einnahmen aus Ölgeschäften verdoppeln und mehr Einfluss auf internationaler Ebene bekommen, berichtet die staatliche Nachrichtenagentur ISNA. Die Meerenge wird aktuell von den iranischen Seestreitkräften kontrolliert. Nur wenige Tage nach dem Hunter-Virus-Ausbruch auf dem Kreuzfahrtschiff Hondius steht ein weiteres Kreuzfahrtschiff unter Quarantäne, auch wegen einer Krankheit, die sich unter den Passagieren ausbreitet. In diesem Fall liegt das Schiff aktuell im französischen Hafen von Bordeaux. Rund 50 Passagiere leiden unter schweren Magen-Darm-Beschwerden. Ein 92-jähriger Mann ist mittlerweile verstorben. Einen Zusammenhang mit dem Hunter-Virus schließen die Gesundheitsbehörden aktuell aus. Was die Krankheitsfälle ausgelöst hat, ist aber aktuell noch unklar. Ursachen könnten verdorbene Lebensmittel sein. Auf dem Kreuzfahrtschiff halten sich mehr als 1700 Menschen auf. Die meisten sind Urlauber aus Irland und Großbritannien.
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1: Am Abend und auch in der Nacht bleiben uns Schauer und Gewitter erhalten bei Tiefstwerten um 5 Grad. Morgen geht es dann genauso weiter mit vielen Wolken, immer mal wieder Regen und auch Gewittern bei Höchstwerten zwischen 10 und 14 Grad.
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1: Zum Abend hin hat sich die Zahl der längeren Staus auf den NRW-Autobahnen deutlich reduziert. Das hier sind die mit dem größten Zeitverlust. A1 Köln Richtung Münster, zwischen Westhofener Kreuz und Unna 25 Minuten mehr. A3 Köln Richtung Frankfurt, zwischen Lohmar Nord und Bad Honnef-Linz 50 Minuten mehr. Und den längsten gibt's auf der A4 Köln Richtung Aachen, zwischen Elsdorf und Merzenich 1 Stunde mehr.
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